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1: Die Nachrichten mit Ronald Lessig. Guten Morgen. Die Polizei hat am Abend an einem weiteren Umspannwerk im Rheinland Abschussvorrichtungen entdeckt, diesmal in Dormagen-Gohr. Sie geht von einem Sabotageakt aus. Peter Hild berichtet.
2: Hintergrund ist ein Bekennerschreiben eines möglichen Täters, das der Polizei vorliegt. Darin heißt es, dass neben Bergheim-Reit und Dormagen-Gohr auch an den beiden weiteren Orten Abschussrampen in der Nähe von Umspannwerken verbaut sein sollen. Laut Polizei gibt der Mann an, aus dem Raum Gevelsberg zu sein und mit den Aktionen gegen die fossile Brennstoffindustrie vorgehen zu wollen. Der Verdächtige ist den Ermittlern namentlich bekannt, nach ihm wird aktuell gefahndet. Ob die Abschussvorrichtungen in Dormagen-Gohr ausgelöst wurden, ist noch nicht zweifelsfrei klar. Sie hätten aber keinerlei Schäden angerichtet.
1: Der VW-Aufsichtsrat hat dem Sanierungsplan des Vorstandes zugestimmt. Weitere 50.000 Arbeitsplätze sollen gestrichen werden. In welchem Werk wie viele Stellen wegfallen, ist unklar. Bertil Starke zu den Reaktionen.
3: Olaf Lies, der Ministerpräsident von Niedersachsen, hat den Beschluss als Anfang eines gemeinsamen Weges bezeichnet. Es liege nun aber viel Arbeit vor allen Beteiligten, sagt er. Vom Betriebsrat und von der IG Metall heißt es, eine gefährliche Eskalation des Konflikts sei verhindert worden. Nun sei der Weg für tragfähige Lösungen geebnet. Fazit: VW steht weiter vor einem großen Umbruch und VW wird auch kleiner werden müssen. Aber in dieser aufgehitzten Lage erkaufen sich alle Beteiligten erstmal Zeit.
1: Und auch das ist noch wichtig. Bundesinnenminister Dobrindt berät heute in Kopenhagen mit europäischen Partnern über Abschiebezentren außerhalb der EU. Dort sollen ausreisepflichtige Migranten hin. Menschenrechtler kritisieren das. Bahnreisende und Pendler im Ruhrgebiet müssen ab heute Abend wieder mit Ausfällen rechnen. Zwischen Duisburg, Essen und Oberhausen wird bis Ende Oktober gebaut. Deshalb fahren deutlich weniger Züge. Das Landgericht Essen hat dem Dortmunder AfD-Bundestagsabgeordneten Helferich Recht gegeben. Er hatte gegen seinen Bochumer Parteifreund Meyer Soltau geklagt. Helferich darf nun weiter behaupten, dass er von ihm beleidigt wurde. Wer träumt nicht davon, eine Insel bei einem Preisausschreiben zu gewinnen? Passiert ist das der Düsseldorferin Miriam Wiskemann. Verlost hat die Insel der schwedische Tourismusverband. Korrespondent Arne Bartram beschreibt sie.
4: Viel Platz ist auf Marstein nicht. Immerhin gibt es einen kleinen Turm zur Orientierung für Fischer. Ansonsten Natur, Felsen und ziemlich viel Vogelkot.
1: Die Trauminsel gehört Miriam Wiskemann aber nicht wirklich. Sie ist nur ein Jahr für die Insel verantwortlich. Und das war WDR aktuell. Das Wetter in Nordrhein-Westfalen heute stürmisch, gegen Mittag im Norden Schauer, am Nachmittag auch südlich. Dazu in Essen bis 24, in Dormagen bis 25 und in Hürth bis 26 Grad. Am Samstag sonnig. Die Zeit 3.03 Uhr.
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1: Die Nachrichten mit Ronald Lessig. Guten Morgen. In NRW hat es einen weiteren Sabotageversuch gegeben, diesmal am Umspannwerk Dormagen-Gohr. Dort wurden am Abend an einem Strommasten Abschusseinrichtungen entdeckt. Eine Polizeisprecherin sagte:
2: Wir gehen der Sache derzeit nach. Es ist bislang zu keiner Beschädigung gekommen. Wir haben das Gebiet weiträumig abgesperrt. Wir fahren natürlich auch an allen anderen Umspannwerken verstärkte Aufklärungsmaßnahmen durch die Polizei.
1: Außerdem werde ein Bekennerschreiben geprüft. Der Verfasser sei bekannt, nach ihm werde gefahndet. Geprüft werde auch ein möglicher Zusammenhang zum Anschlag auf ein Umspannwerk in Brandenburg. Auch hier gibt es ein Bekennerschreiben. Der Brief wurde an die Taz geschickt. Die sagt, ein radikaler Umweltschützer habe sich bekannt. Der VW-Aufsichtsrat hat dem Sanierungsplan des Vorstands zugestimmt. Weitere 50.000 weitere Arbeitsplätze sollen gestrichen werden. Bertil Starke erklärt, was das bedeutet.
3: Das heißt, dass die Beschäftigten in den Werken Emden, Zwickau und Hannover, aber auch am Audi-Standort Neckarsulm erstmal aufatmen können. Kein Werk sei aufgegeben worden, heißt es nach der Sitzung. Ganz im Gegenteil, bis Ende 2027 soll ein Konzept entwickelt werden, wie es insgesamt mit VW in Europa weitergeht. Und dabei soll auch nach Lösungen für die Fabriken gesucht werden, die bis gestern Abend noch auf der Streichliste standen. Einig sind sich bei VW alle Seiten, dass gespart werden muss und dass Jobs wegfallen müssen. Aber in welchen Fabriken, wie viel, das wird sich erst in den kommenden Monaten zeigen. Also die Probleme bei VW, die bleiben, aber die Eskalation, die bleibt aus.
1: Und auch das ist noch wichtig. US-Präsident Trump fordert von Europa Ukraine-Hilfen zurück, die während der Amtszeit seines Vorgängers Biden zugesagt wurden. Trump spricht von hunderten Milliarden Dollar. Unter dem Motto The Future is Now startet heute die Elektronikmesse IFA in Berlin. 1.900 Aussteller werden erwartet. Für die deutsche Wirtschaft läuft es etwas besser. Forschungsinstitute rechnen damit, dass die Konjunktur in diesem Jahr um bis zu 1,4% zulegt. Die Band Alpha Will wird auf dem Musikfestival in Hockenheim aus Protest nicht spielen, auch wenn sie jetzt dürfte. Sie war ausgeladen worden, weil sie sich politische Aussagen nicht verbieten lassen wollte. In den Niederlanden ist ein besonderer Foodtruck unterwegs. Er heißt übersetzt Müllbar. Wer den in der Umgebung sammelt, kann damit Essen bezahlen. Alexander van Gelder von der Müllbar sagt:
4: Heute bekommt man einen Käsetoast für 10 Zigarettenkippen oder für 3 Getränkedosen oder für 15 Teile Plastikmüll.
1: Und das war WDR aktuell. Das Wetter in Nordrhein-Westfalen heute stürmisch, gelegentlich Schauer. Dazu in Gelsenkirchen bis 24, in Bergheim bis 25 und in Kerpen bis 26 Grad. Am Samstag sonnig bis 24 Grad. Die Zeit 4.03 Uhr.
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1: Die Nachrichten mit Ronald Lessig. Guten Morgen. In NRW hat es einen weiteren Sabotageversuch gegeben, diesmal am Umspannwerk Dormagen-Gohr. Es gibt zwei Bekennerschreiben, darin ist von Aktionen gegen die Energieindustrie die Rede. Andreas Wiese berichtet.
2: Es war eine lange Nacht für die Polizei in Dormagen-Gohr. Nach Hinweisen eines Spaziergängers waren in der Nähe eines Umspannwerks selbstgebaute Abschussrampen entdeckt worden. Schäden sind nicht entstanden, anders als zuletzt in Bergheim bei Köln und in Brandenburg. Die Polizei sucht nun nach einem Mann aus dem Raum Gefelsberg. Er schreibt in einem Brief, dass auch in Dormagen und Weißweiler Abschussvorrichtungen in der Nähe von Umspannwerken stehen sollen. Außerdem war gestern bei der Zeitung Taz ein Bekennerschreiben aus NRW zum Anschlag in Brandenburg aufgetaucht. Ob es sich um ein und dieselbe Person handelt und ob die Schreiben überhaupt echt sind, ist noch nicht eindeutig geklärt.
1: Der VW-Aufsichtsrat hat dem Sanierungsplan des Vorstandes zugestimmt. Weitere 50.000 Arbeitsplätze sollen gestrichen werden. Wo wie viele Stellen wegfallen, ist unklar. Bertil Starke zu den Reaktionen.
3: Olaf Lies, der Ministerpräsident von Niedersachsen, hat den Beschluss als Anfang eines gemeinsamen Weges bezeichnet. Es liege nun aber viel Arbeit vor allen Beteiligten, sagt er. Vom Betriebsrat und von der IG Metall heißt es, eine gefährliche Eskalation des Konflikts sei verhindert worden. Nun sei der Weg für tragfähige Lösungen geebnet. Fazit: VW steht weiter vor einem großen Umbruch und VW wird auch kleiner werden müssen. Aber in dieser aufgehitzten Lage erkaufen sich alle Beteiligten erstmal Zeit.
1: Und auch das ist noch wichtig. Bahnreisende im Ruhrgebiet müssen ab heute Abend mit Verspätungen rechnen. Zwischen Duisburg, Essen und Oberhausen wird bis Oktober gebaut. Deshalb fahren weniger Züge. Bundespräsident Steinmeier lädt heute zum Bürgerfest in den Park der Villa Hammerschmidt nach Bonn. Er will den Einsatz von rund 2500 Ehrenamtlichen würdigen. In Sachsen-Anhalt geht der Landtagswahlkampf in die letzte Phase. Zwei Tage vor der Abstimmung veranstalten mehrere Parteien Abschlusskundgebungen und wollen um Stimmen der noch unentschlossenen Wähler kämpfen. Aufgrund eines größeren Feuers in Essen kommt es zu starkem Brandrauch. Vor allem die Stadtteile Altenessen und Katernberg sind laut Feuerwehr betroffen. Gesundheitliche Beeinträchtigungen seien möglich. In Frankreich hat ein Bürgermeister mit einer nicht ganz ernst gemeinten Verfügung auf die Tigermücke aufmerksam gemacht. Er erließ ein Überflugverbot für die Insekten. Jede Mücke, die sich nicht daran halte, müsse mit Konsequenzen rechnen. In der Verfügung wird den Bewohnern erklärt, was sie tun sollen, damit sich die Mücke nicht weiter ausbreitet. Sie kann Krankheitserreger übertragen. Und das war WDR aktuell. Das Wetter in Nordrhein-Westfalen heute stürmisch, dazu in Herne bis 24, in Leverkusen bis 25 und in Köln bis 26 Grad. Die Zeit 5.03 Uhr.
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1: Um 6 Uhr mit Mathis Jungblut. Es gibt Hinweise für einen weiteren Sabotageversuch in NRW. Die Polizei hat an einem Umspannwerk in Dormagen eine Vorrichtung entdeckt, möglicherweise um einen Kurzschluss zu verursachen, so wie am Dienstag in Bergheim bei Köln. Dazu wird ein Bekennerscheiben geprüft. Mehr dazu von Peter Hild.
2: Darin heißt es, dass neben Bergheim-Reit und Dormagen-Gohr auch an weiteren Orten Abschussrampen in der Nähe von Umspannwerken verbaut sein sollen. Laut Polizei gibt der Mann an, aus dem Raum Gevelsberg zu sein und mit den Aktionen gegen die fossile Brennstoffindustrie vorgehen zu wollen. Der Verdächtige ist den Ermittlern namentlich bekannt, nach ihm wird aktuell gefahndet. Ob die Abschussvorrichtungen in Dormagen-Gohr ausgelöst wurden, ist noch nicht zweifelsfrei klar, sie hätten aber keinerlei Schäden angerichtet.
1: Vor einem halben Jahr haben die USA den Iran angegriffen. Die Kriegsziele erreicht haben sie bisher aber nicht. Deswegen gibt es auch innerhalb der Republikaner und des US-Militärs immer mehr Kritik. Anfang der Woche ist zum Beispiel der für das US-Heer zuständige Staatssekretär im Pentagon zurückgetreten. Jetzt hat US-Präsident Trump den Posten neu besetzt. In Zürich wurden am Abend Forschungsprojekte ausgezeichnet, die besonders lustig, aber auch sinnvoll sind. Mit dem IG-Nobelpreis zu den Gewinnern gehört zum Beispiel ein Projekt, bei dem rausgekommen ist, dass die Rüssel von Mücken als ziemlich präzise 3D-Drucker benutzt werden können. Vor dem Oberlandesgericht Hamm geht es heute darum, ob einige Kunden von DAZN Geld zurückbekommen. Der Sportstreaming-Dienst soll 2021 und 2022 seine Abo-Preise für schon laufende Verträge erhöht haben, ohne Zustimmung der Kunden. Die Verbraucherzentrale hatte daraufhin eine Sammelklage angestoßen. Dieses Wochenende gibt es bei der Bahn und auch auf einzelnen Autobahnen in NRW wieder Sperrungen, weil gebaut wird. Teile der A3, der A43, 44 und A46 werden gesperrt. Bei der Bahn werden auf der Strecke Duisburg-Mülheim-Essen Oberleitungen und Weichen erneuert. Außerdem fahren zwischen Mönchengladbach, Krefeld, Düsseldorf und Wuppertal weniger Züge. Und das Wetter, heute ist es wechselnd bis stark bewölkt. Es gibt viel Regen, erst in Bremen, später dann auch in Berlin und NRW. Dabei wird es sehr windig mit einzelnen Sturmböen. Temperaturen zwischen 19 Grad in Bremen, Berlin kommt auf 22 und in Münster schaffen wir 23 Grad.
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1: Um 6.30 Uhr mit Mathis Jungblut. Ab heute Abend fahren in NRW wieder Züge zwischen Köln und Düsseldorf nach 2 Wochen Pause. Gleichzeitig gibt's neue Einschränkungen im Zugverkehr, aber auch auf Autobahnen. Mehr dazu von Lena Sterz.
2: Ab heute Abend sind übers Wochenende 4 Autobahnabschnitte gesperrt. Auf der A3 bei Emmerich, der A43 zwischen Bochum und Recklinghausen, der A44 bei Marsberg und der A46 bei Grevenbruch. Bei der Bahn wird auch gebaut. Zwischen Duisburg, Mülheim und Essen geht's heute Abend los für 2 Monate. Viele REs und S-Bahnen müssen deshalb andere Strecken fahren.
1: Die Bahn arbeitet da an Oberleitungen und Weichen, genau wie auf der Strecke Mönchengladbach-Düsseldorf-Wuppertal. Da fahren ab heute 4 Wochen lang weniger Züge. Heute läuft in Berlin das Ultimatum ab, das Erpresser der Stadtverwaltung gestellt haben. Es geht um einen Hackerangriff, der Teile des Datennetzes der Berliner Verwaltung lahmgelegt hat. Nach Angaben der Staatskanzlei fordert eine Hackergruppe 30 Bitcoins. Die Hacker sind wohl unter anderem an Kontodaten und Mailadressen von Berlinern, aber auch von Unternehmen gekommen. Befürchtet wird, dass Teile davon veröffentlicht werden, sollte nicht gezahlt werden. Um sich für die Zukunft besser aufzustellen, will VW in den nächsten Jahren weitere Stellen streichen. Bis 2030 weltweit rund 50.000, darunter auch Managerposten. Der Autobauer steckt wie viele andere Hersteller in der Krise, unter anderem weil es große Konkurrenz in China gibt und E-Autos weniger Geld bringen. Die Polizei hat Hinweise auf einen weiteren Sabotageversuch in Nordrhein-Westfalen entdeckt. An einem Umspannwerk in Dormagen-Gohr wurde eine Vorrichtung gefunden, die möglicherweise auch dazu genutzt werden sollte, einen Kurzschluss zu verursachen. Das sagt ein Polizeisprecher, eine Polizeisprecherin dazu.
3: Wir gehen der Sache derzeit nach. Es ist bislang zu keiner Beschädigung gekommen. Wir haben das Gebiet weiträumig abgesperrt. Wir fahren natürlich auch an allen anderen Umspannwerken verstärkte Aufklärungsmaßnahmen durch die Polizei.
1: Es gibt auch ein Bekennerschreiben, das wird jetzt aber noch geprüft. Heute ist es wieder sehr durchwachsen, wechselnd bis stark bewölkt. Es gibt viel Regen, erst in Bremen, später in Berlin und dann auch in NRW. Dabei immer noch sehr windig. Bremen erreicht 19 Grad, Berlin kommt auf 22 und Münster kommt auf 23 Grad.
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1: Um 7 Uhr mit Mathis Jungblut. Es geht los mit einem Thema, das uns schon seit einigen Tagen begleitet. Sabotageversuche. In der Nacht hat es einen weiteren Fall gegeben. Dieses Mal an einem Umspannwerk in Dormagen bei Köln. Mehr von Svenja Bönisch.
2: Einem Spaziergänger war was komisch vorgekommen. Er rief die Polizei. Die fand dann tatsächlich etwas, was wohl auch als Abschussvorrichtung benutzt werden sollte oder benutzt worden ist. Der Plan war wohl, mit Gegenständen auf die Stromleitung zu schießen, um so die Stromversorgung zu stören. Bei ähnlichen Fällen in den letzten Tagen waren Kurzschlüsse ausgelöst worden. Wirkliche Probleme sind dadurch aber nicht entstanden. Auch in Dormagen ist in der Nacht nichts passiert. Die Polizei hat aber ein Bekennerschreiben bekommen. Der Verfasser schreibt, dass er mit den Taten gegen die fossile Energieindustrie vorgehen will. Ob das Schreiben echt ist, wissen die Ermittler noch nicht.
1: 9 Tage ist die heftige Sturzflut in Nepal jetzt her. Immer noch werden knapp 5.500 Leute vermisst. Jetzt sind 2 Leute aus einem Tunnel eines Wasserkraftwerks gerettet worden. Sie waren seit der Flut dort eingeschlossen. Rettungskräfte hatten vor mehreren Tagen Luftlöcher in die zugeschütteten Tunnel gebohrt. Bei der Flut letzte Woche sind in Nepal mindestens 1.200 Menschen ums Leben gekommen. In Mecklenburg-Vorpommern geht heute Jamelrock den Förster los. Das Festival wird von einem Künstlerpaar organisiert und will ein Zeichen für Vielfalt setzen. Das Dorf Jamel gilt als rechtsextreme Hochburg. Dabei sind in den letzten Jahren immer mehr bekannte Bands gekommen. Letztes Jahr zum Beispiel Paula Hartmann oder Kraftklub. Die Acts werden bis Festivalstart, heute Abend aber geheim gehalten. In Essen in NRW kann es heute Morgen in einigen Stadtteilen ziemlich nach Feuer riechen. Es brennt auf einem Schrottplatz. Laut Feuerwehr sind vor allem die Stadtteile Altenessen und Katernberg betroffen. Weil Rauch rüberzieht, sollten Fenster und Türen da geschlossen bleiben. Die deutschen Basketballerinnen starten heute in die Heim-WM in Berlin. Treffen sie dabei direkt auf den wohl schwersten Gegner in der Gruppe, Spanien. Bei Olympia 2024 hatten es die Basketballerinnen das erste Mal bis ins Viertelfinale geschafft. Bei der EM sind sie letztes Jahr 5. geworden. Und das Wetter, heute ist es wechselnd bis stark bewölkt und es gibt immer wieder Regen, erst in Bremen, später auch in Berlin und NRW. Immer wieder kann es dann auch ziemlich stürmisch werden. Bremen kommt auf 19 Grad, Berlin auf 22 und Aachen kommt auf 24 Grad.
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3: Leute, ihr habt's bis Freitag geschafft. Dafür gibt's jetzt erstmal musikalisch einen kleinen Kuss auf die Stirn. Ovi on the Drums, Bele und Bad Milk. Mit Angelito.
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0: Der Wecker heute freundlicher als sonst, oder? Immerhin hat der bald auch Wochenende. Schönen Freitagmorgen zusammen, 7.06 Uhr jetzt. Diese Woche machen wir in Cosmo quasi Sachsen-Anhalt Roadtrip mit Haltung. Da ist ja Landtagswahl am Sonntag. Und weil die AfD krass vorne liegt in den Umfragen, spricht ganz Armenia darüber. Wir sprechen diese Woche auch über Sachsen-Anhalt. Bei uns kommen aber Menschen zu Wort, die dort was bewegen wollen, die jeden Tag konkret was dafür tun, sich engagieren. Zum Beispiel für Jugendkultur. Dazu gehört Benny. Er betreibt einen Club und eine Kneipe in Dessau-Roßlau.
1: Ich bin der Benny, bin heute 26 geworden. Ja, und ich betreibe hier das ein oder andere kulturelle Örtchen in Dessau. Wir sind hier quasi im Kiezcafé, hat schon eine sehr, sehr lange Tradition. In Dessau gibt es seit 36 Jahren. Und ja, das ist ein Ort, wo viele Vereine zusammenkommen, die gemeinsam eine Mission haben, der Stadt etwas Gutes zu tun. Also heute haben wir eine ganz besondere Veranstaltung bei uns im Kiezcafé. Heute ist nämlich ein Live-Format Fun Facts genannt. Und aufgrund unserer Wahlen in Sachsen-Anhalt machen die eine Sachsen-Anhalt-Tour. Die haben 12 Orte, die sie quasi besuchen. Da gibt es immer den Live-Podcast und im Anschluss eine Band, die dann quasi noch performt. Jetzt gleich spielt hier die Band Il Civetto. Kostenloses Konzert, ist ja auch immer sehr wichtig, dass quasi alle Leute Zugang zur Kultur bekommen. In Sachsen-Anhalt ist das Schöne, man hat sehr viele Freiräume und ich glaube, dafür ist sehr viel Platz für Kultur, für Projekte, die man machen möchte. Aber, jetzt kommt das große Aber, die Bevölkerung hier ist sehr alt. Um etwas zu machen, muss man sich erst mit den Leuten vor Ort auseinandersetzen, weil wenn man einfach nur herkommt und irgendwas machen will, da sagen die Bürger, nee, hau ab. Und ich glaube, man muss immer erstmal mit den Menschen sprechen. Und wenn man das macht, glaube ich, kann Sachsen-Anhalt sehr viele Räume für Kultur schaffen. Damals aus meinem Abiturjahrgang sind 98% der Leute gegangen, einfach um woanders zu studieren. Aber viele dieser Leute wollen auch wiederkommen, aber können es leider nicht, weil hier einfach keine Arbeit ist. Ich sehe das natürlich kritisch, dass Fördergelder gestrichen werden sollen, weil eben so wenig Kultur in den ländlichen Regionen stattfindet. Und wenn man jetzt noch den Leuten, die sich wirklich engagieren, die sich Mühe geben oder irgendwie auch ein Lebenswerk aufziehen, dass man denen dann noch das Geld streicht, ist natürlich fatal. Das bedeutet dann im Gegenzug auch, dass noch mehr junge Leute gehen, weil warum soll ich irgendwo bleiben, wo nichts mehr ist? Oft kommen Leute zu mir und sagen, ey Benny, wirklich vielen, vielen Dank, dass du das hier machst. So. Das ist so, das Kiez oder das Leica sind so die Orte, wo ich in Dessau hingehe. Was anderes gibt es hier weit und breit nicht. Ich müsste sonst nach Berlin fahren, nach Leipzig fahren, aber ich habe diesen Ort einfach vor der Haustür. Und wenn man dann so eine Worte hört, dass die Menschen einfach Freude haben mit dem, was man macht, was entsteht, das ist immer ein sehr, sehr schönes Gefühl, da freue ich mich auch immer sehr drüber. Man muss mit Leuten reden. Man weiß auch gar nicht, was die andere Seite möchte. Und ich glaube, reden ist der Schlüssel zum Erfolg, egal mit welchen Menschen.
0: Sachsen-Anhalt ist viel mehr als AfD-Hochburg. Kurz vor der Landtagswahl stellen wir euch Menschen vor, die sich für eine demokratische Gesellschaft engagieren und sagen, wir sind auch Sachsen-Anhalt.
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0: Dunedin zusammen. 7.17 Uhr ist es gleich. Freitagmorgen. Noch könnt ihr so tun, als wäre NRW verkehrstechnisch ein ganz normaler Ort. Ab heute Abend wird es dann, naja, kreativ, würde ich mal sagen. Viele, viele Sperren, Leute. Die A3 bei Emmerich, die A43 zwischen Bochum und Recklinghausen, die A44 bei Marsberg und die A46 bei Grevenbruch. Und zwischen Duisburg und Essen gibt es ab heute keine Züge mehr. Und das sogar bis Ende Oktober. Kurz gesagt, Wochenende, ja, spontan losfahren, eher mutig.
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0: Mi Toca von Marina Sena aus Brasil ist ihr Solo-Debüt gewesen und direkt weltweit viral gegangen. Günaydın Larkos Mulans, Bom Dia. 20 nach 7 haben wir es. Liebe Millennials, liebe Gen X, einmal kurz stark sein bitte. Die Kids, die lassen euch bei einer Sache gerade ziemlich alt aussehen.
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1: Die Schlagzeile.
2: Gen Z und Gen Alpha trinken weniger.
1: Die Details.
2: Ein Wochenende ganz ohne Alkohol. Für viele aus der Gen Z und Gen Alpha offenbar kein Problem. Denn Jugendliche und junge Erwachsene trinken weniger als frühere Generationen. Seltener regelmäßig und starten damit auch später. Das zeigt eine repräsentative Befragung des Bundesinstituts für öffentliche Gesundheit. Regelmäßiges Trinken ist bei Gen Z und Alpha so unbeliebt wie noch nie seit Beginn der Datenerhebung in den 70ern. Mit rund 15 Jahren wird der erste Drink jetzt auch später getrunken als früher. Der Rückgang zeigt sich vor allem bei jungen Frauen. Da geht auch das Rauschtrinken zurück. Junge Männer trinken zwar unterm Strich weniger, aber wenn, dann auch mal richtig viel.
1: Die Bedeutung.
2: Ein trinkfreudiger Abend kann Fun sein, aber danach kommt ziemlich safe der Kater, der schlechte Schlaf, die miese Haut. Langfristig heißt weniger Trinken auch ein geringeres Risiko für Herz-Kreislauf- oder Krebserkrankungen und weniger Schäden für Leber und andere Organe. Beim Trinkverhalten könnten sich die anderen Generationen also eine Scheibe von Gen Z und Gen Alpha abschneiden.
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1: Um 7.30 Uhr mit Mathis Jungblut. Vor dem Oberlandesgericht Hamm in Nordrhein-Westfalen geht es heute um die Kosten für den Sportstreaming-Dienst DAZN. Der hatte 2021 und 2022 den monatlichen Preis verdoppelt und auch die, die schon Verträge hatten, mussten das bezahlen. Mehr von Svenja Bönisch.
2: Und jetzt geht es um die Frage, ob DAZN das einfach so machen durfte. Der Streaming-Dienst sagt, ja klar, das stand so in den Verträgen. Verbraucherschützer sagen aber, nee, das ging so nicht. Das stand zwar wohl irgendwie drin in den Verträgen, dass Erhöhungen kommen können, die Abschnitte sind laut der Verbraucherschützer aber intransparent gewesen und somit nicht wirksam. Tausende Nutzerinnen und Nutzer von DAZN haben sich schon einer Sammelklage der Verbraucherschützer angeschlossen. Heute ist da die erste mündliche Verhandlung. Wer sich der Klage noch anschließen möchte, nur dann gibt es ja im Zweifel Geld zurück, kann das noch mindestens 3 Wochen lang tun.
1: An einem Umspannwerk in Dormagen bei Köln wurde eine mögliche Abschussrampe gefunden. Die Polizei geht auch hier von einem Sabotageversuch aus. Am Dienstag wurde in Bergheim bei Köln mit so einer Vorrichtung erst ein Kurzschluss verursacht. Geprüft wird gerade noch ein Bekennerschreiben dazu. Darin steht, dass sich die Aktion gegen fossile Energie richtet, also die aus Kohle, Öl und Gas. Um sich für die Zukunft besser aufzustellen, will VW in den nächsten Jahren weitere Stellen streichen. Bis 2030 weltweit rund 50.000, darunter auch Managerposten. Der Autobauer steckt wie viele andere Hersteller in der Krise, unter anderem weil es große Konkurrenz aus China gibt und E-Autos weniger Geld bringen. Die Regierung in Italien hat einen Rekord gebrochen, der in den meisten anderen Ländern wohl keiner wäre. Ministerpräsidentin Giorgia Meloni ist mit ihren Ministern länger ununterbrochen im Amt als jede andere italienische Regierung zuvor. Sie wurde vor knapp 4 Jahren gewählt. Seit der Gründung der Republik vor 80 Jahren gab es in Italien 68 Regierungen. Und das Wetter, viele Wolken, immer mal wieder Regen. Erst in Bremen, dann auch in NRW und auch in Berlin. Es bleibt heute ziemlich windig. Bremen kommt auf 19 Grad, Berlin auf 22 und Aachen auf 26 Grad.
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3: Good night, Leute, zusammen. 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

die Hosen wieder richtig rumdrehen. Nach Crisscross und Jump. Schönen guten Morgen. Wir haben neue Musik von Gentleman, Leute. Und wer denkt, nach so vielen Jahren kommt irgendwann der gemütliche Karrieremodus? Nee, eher nicht.

0: Gratitude heißt sein neuntes Soloalbum, unser Album der Woche. Im Zentrum immer wieder die Frage, wofür Gentleman alles dankbar ist, Gratitude. Bei diesem Song, bei Warrior, ist die Antwort dankbar dafür, dass der Antrieb noch da ist, dass Zweifel kommen dürfen, aber nicht das letzte Wort haben.
1: Bei Warrior geht es auch so ein bisschen um die Dankbarkeit, dass man dann doch irgendwie immer wieder sich neu motivieren kann. Ob eine Stage-Show ist, so, wo man vorher vielleicht Zweifel hatte, oder ob das ein Song ist, so, wo man ein Instrumental hört und irgendwie keinen Vibe hat und dann aber das trotzdem irgendwie immer wieder klappt, so, weil man irgendwie immer noch hungrig ist, weil man immer noch ganz viel hat, was man irgendwie musikalisch manifestieren will. So, ne? Es ist auch wieder so eine Dankbarkeit, so, yeah, man a Warrior. So. Es funktioniert immer noch, I'm still burning. So. Das ist die Message.
0: Also Zweifel dürfen kurz rein, aber bitte nicht auf der Couch übernachten lassen. Druckvoller 90s Dancehall-Vibe, klare Ansage. Gentleman jetzt mit Warrior.

0: Jealous Type von Doja Cat. Das ist der Song mit dem größten Spotify-Debüt einer Rapperin dieses Jahr. Günaydın und Larkos Mulan, 10 Minuten vor 8 haben wir es. Almaya, was los? Warum habt ihr keinen Bock auf Nachwuchs?
1: Also ich persönlich möchte keine Kinder haben aufgrund der steigenden Misogynie, die man so im Moment in der Welt sieht, ne? Mit Andrew Tate und so weiter. Das ist schon eine sehr beunruhigende Entwicklung. Ich persönlich möchte gar keinen Partner im Moment mehr haben und deswegen kommen Kinder für mich auch nicht in Frage.
0: Ja, Christina aus Düsseldorf ist das. Sie hat Angst vor Frauenfeindlichkeit, deswegen kein Partner, keine Kids. Miltial Sulius aus dem Cosmo-Team. Aktuelle Zahlen zeigen, immer weniger Leute wollen tatsächlich Kinder kriegen.
2: Ja, in Deutschland bekommt eine Frau im Durchschnitt 1,35 Kinder. Das ist weniger als vor 5 Jahren. Und jetzt ist auch noch der Kinderwunsch zurückgegangen. Das ist das Ergebnis einer neuen Studie des Bundesinstituts für Bevölkerungsforschung. Dabei finden die Leute Kinder immer noch toll, erklärt Carmen Friedrich vom Bundesinstitut.
3: Kinder zu haben ist weiterhin ein verbreitetes Lebensziel junger Erwachsener. Gleichzeitig ist aber die gewünschte Kinderzahl, die junge Menschen planen zu bekommen, zurückgegangen. Und hier spielen Zukunftssorgen eine Rolle.
2: Laut Studie sind die Gründe Krieg, Klimawandel, Gefahr für die Demokratie oder steigende Mieten.
0: Zukunftsangst also.
2: Ja, aber nicht nur. Lasse aus Düsseldorf ist Erzieher, arbeitet also mit Kindern. Ob er selbst mal welche haben wird, weiß der 32-Jährige nicht. Er ist im Moment Single und seine Erfahrung ist, es ist gar nicht mehr so einfach, jemanden zu finden zum Kinderkriegen.
4: Dadurch, dass Datingleben sehr schnelllebig ist und auch nicht unbedingt immer von Erfolg geprägt und ja auch durch Dating-Apps einfach auch sich kennenlernen verändert hat, schwieriger. Weniger Commitment vielleicht auch am Ende des Tages.
0: Ja, ich kenne das auch von so einigen Freundinnen, die sagen,
2: meldet
0: ja,
2: euch,
0: Kinder,
2: Leute.
0: Kinder, ja, aber mit wem? Gibt es da denn auch Unterschiede eigentlich zwischen Almans und Miglas, was Familienplanung angeht?
2: Also ich habe darüber mit Mohammed aus Düsseldorf gesprochen. Er ist Kurde aus Syrien und er sagt auch, es sei schwieriger geworden. Aber er ist mit 4 Geschwistern aufgewachsen. Jetzt hat er ein Kind und möchte noch welche.
5: Damit wir eine neue Generation bekommen und ja, noch 1, 2 Kinder, reicht nicht so viel. Nicht so mehr. Ich kann das gut erziehen. Also momentan reicht es. Bis 2, 3 Kinder, das war's.
0: Wenn der Kinderwunsch und damit auch die Geburtenrate zurückgeht, ne, was für Folgen hat das denn für uns als Gesellschaft?
2: Ja, wir werden in Zukunft etwas weniger, aber wir werden immer noch ein 80-Millionen-Land bleiben. Allerdings wird eben die Zahl der 20- bis 40-Jährigen stärker abnehmen und den Unternehmen könnten dadurch noch mehr Fachkräfte fehlen. Hängt aber auch davon ab, wie sich die Wirtschaft entwickelt oder wie viele Einwanderer nach Deutschland kommen.
0: Warum sich viele von euch nicht entscheiden können, Kinder zu bekommen, darüber reden wir hier auch in der nächsten Stunde.
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1: Um 8 Uhr mit Mathis Jungblut. Und es geht los mit einem Thema, das uns schon seit einigen Tagen beschäftigt. Sabotageversuche in Deutschland. In der Nacht hat es einen weiteren Fall gegeben, dieses Mal an einem Umspannwerk in Dormagen bei Köln. Mehr dazu von Svenja Bönisch.
2: Einem Spaziergänger war was komisch vorgekommen. Er rief die Polizei. Die fand dann tatsächlich etwas, was wohl auch als Abschussvorrichtung benutzt werden sollte oder benutzt worden ist. Der Plan war wohl, mit Gegenständen auf die Stromleitung zu schießen, um so die Stromversorgung zu stören. Bei ähnlichen Fällen in den letzten Tagen waren Kurzschlüsse ausgelöst worden. Wirkliche Probleme sind dadurch aber nicht entstanden. Auch in Dormagen ist in der Nacht nichts passiert. Die Polizei hat aber ein Bekennerschreiben bekommen. Der Verfasser schreibt, dass er mit den Taten gegen die fossile Energieindustrie vorgehen will. Ob das Schreiben echt ist, wissen die Ermittler noch nicht.
1: 9 Tage ist die heftige Sturzflut in Nepal jetzt her. Immer noch werden knapp 5.500 Leute in dem Gebiet vermisst. Jetzt sind 2 Leute aus einem Tunnel eines Wasserkraftwerks gerettet worden. Sie waren seit der Flut eingeschlossen. Rettungskräfte hatten vor mehreren Tagen Luftlöcher in die zerschütteten Tunnel gebohrt. Bei der Flut letzte Woche sind in dem Gebiet mindestens 1.200 Menschen ums Leben gekommen. Mit dem IG-Nobelpreis werden jedes Jahr Forschungsprojekte ausgezeichnet, die besonders skurril sind. Dieses Jahr hat unter anderem ein Forschungsteam gewonnen, das untersucht hat, wie Pessoas aussehen müssen, damit es möglichst wenig spritzt. Der Preis wurde am Abend zum ersten Mal in Zürich in der Schweiz vergeben, statt in den USA. Die Veranstalter fürchteten Probleme bei der Einreise von Gästen. Vor einem halben Jahr haben die USA den Iran angegriffen. Die Kriegsziele erreicht haben sie bisher aber nicht. Deswegen gibt es auch innerhalb der Republikaner und des US-Militärs immer mehr Kritik. Anfang der Woche ist zum Beispiel der für das Heer zuständige Staatssekretär im Pentagon zurückgetreten. Jetzt hat US-Präsident Trump den Posten neu besetzt. Das Oberlandesgericht Hamm soll ab heute klären, ob DAZN seine Abo-Preise einfach so verdoppeln durfte. Verbraucherschützer sagen, der Preis wurde 2021 und 2022 bei laufenden Verträgen ohne Zustimmung angehoben. Es gibt eine Sammelklage, damit Kunden Geld zurückbekommen können. DAZN wehrt sich und sagt, dass das Angebot damals durch Bundesliga-Rechte verbessert wurde. Und das Wetter, heute ist es wechselnd, stark bewölkt und ab und zu regnerisch. Ab und zu kommt auch die Sonne raus. Erst in Bremen kommen viele Wolken, später in Berlin, dann auch in NRW. Immer wieder ist es auch ziemlich stürmisch. Bremen kommt auf 19 Grad, Berlin auf 22 und Düsseldorf auf 23 Grad.
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3: Und wir pusten hier mal direkt Geburtstagskerzen.

45. Und statt Geschenke auszupacken, verteilt sie einfach selbst welche, Leute. 20 Jahre nach B-Day haut sie das Album einfach nochmal raus, remastered und mit Überraschungsfeatures mit Maluma und Selena. Tja, andere bringen Kuchen mit, Queen Bee bringt einfach ein ganzes Album-Upgrade. Good night and night zusammen.

0: Ja, Tyler braucht Chanel und ich brauche Kaffee, egal welche Marke. Soppeche, Leute, guten Morgen. 8.06 Uhr jetzt.
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0: Kommt Alphaville nun zum Glücksgefühle-Festival oder nicht? Erst hatte der Veranstalter die Band ausgeladen, wegen Angst vor politischen Botschaften auf der Bühne, dann aber wegen Kritik wieder eingeladen mit einer Entschuldigung. Aber Alphaville sagt jetzt, nö, wir kommen nicht mehr. Babnat Ismaili aus dem Cosmo Musikteam, warum nicht?
2: Ja, Alphaville sagt, die Entschuldigung nehmen sie zwar zur Kenntnis, aber nach den Aussagen vorher sei eine Atmosphäre entstanden, in der sie nicht mehr auftreten möchten. Die Band schreibt außerdem bei Instagram, sie hoffe, dass der Veranstalter die Bedeutung von Rede- und Kunstfreiheit in Zukunft respektiert. Die Gage für den abgesagten Auftritt will Alphaville an eine gemeinnützige Organisation spenden.
0: Jetzt nochmal für alle, die das nicht mitbekommen haben, was ist vorher überhaupt passiert?
2: Also Alphaville sollte eigentlich heute am Hockenheimring spielen, dann wurde die Band kurzfristig ausgeladen. Der Grund: Sänger Marian Gold positioniert sich bei Konzerten immer wieder gegen Rechts und für Demokratie. Das Festival wollte aber keine politischen Aussagen auf der Bühne. Die Veranstalter sagen, das gilt für jede politische Richtung. Und beim Glücksgefühle solle es nur um Musik, Feiern und gute Stimmung gehen. Alphaville wollte sich darauf wohl nicht einlassen und wurde ausgeladen.
0: Dann gab es aber viel, viel Kritik und der Veranstalter ist dann zurückgerudert.
2: Genau, Festivalleiter Markus Krampe hat die Entscheidung dann als Fehler bezeichnet und sich entschuldigt.
3: Das war natürlich falsch und hierfür möchte ich mich natürlich als allererstes bei Alphaville und Marian Gold entschuldigen. Das ist aus der Emotion entstanden. Ich habe meinem Team immer gesagt, handelt niemals aus der Emotion. Jetzt ist es mir selber passiert und das tut mir natürlich außerordentlich leid.
2: Aber für Alphaville ist diese Entschuldigung offenbar zu spät gekommen.
0: Alphaville spielt nicht beim Glücksgefühle-Festival. Die Debatte über Kunstfreiheit und politische Haltung in der Musik, die läuft aber weiter.
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0: Feiert ihr den Freitag gerade? Nur noch heute durch den Verkehr quälen Leute. Morgen um diese Zeit, da chillen die meisten wahrscheinlich. Zu Hause, hoffentlich. United und Lyle zusammen. Viertel nach acht haben wir's. Häkeln, das klingt ja erstmal maximal friedlich, unpolitisch, oder? Tja, dass dem nicht so ist, das musste Kim feststellen. Sie hat Roots in Vietnam, häkelt leidenschaftlich gern, hat daraus inzwischen sogar ein kleines Business gemacht. Mit Kuscheltieren, Figuren und so, Schlüsselanhänger, alles handmade. Nur eine ihrer kleinen Häkelbienen, die bringt sie plötzlich in eine ziemlich unangenehme Situation. Wie aus Wolle auf einmal ein politisches Thema wird, das hört ihr jetzt.
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2: Ich habe vor einigen Wochen eine Anfrage auf Etsy bekommen. Ich habe da schon seit langem eine Regenbogenbiene angeboten. Und jemand hat mir geschrieben und gefragt, ob ich ihm diese Regenbogenbiene auch in den Farben des Stolzmonats oder der Reichsflagge häkeln kann. Und das sind ganz klar rechtsradikale Symbole, die heute von Neonazis benutzt werden. Und den habe ich dann natürlich blockiert und gemeldet und dachte mir, aus diesem Mist, aus diesem Hass mache ich jetzt was Schönes und habe mir das zum Anlass genommen, um noch viel mehr Regenbogen- und Pride-Bienen zu häkeln. Und als ich die Nachricht bekommen habe, war ich erstmal sehr schockiert, weil da war plötzlich jemand in meinen Nachrichten, den ich definitiv nicht mit meiner Arbeit ansprechen wollte und habe dann auch erstmal ein paar Tage lang drüber nachgedacht, was ich damit jetzt mache, ob ich das einfach ignorieren soll. Und dann kam mir eben die Idee, ich drehe das Ganze jetzt einfach um. Ich mache aus dem Mist, den er mir in meine Nachrichten gelegt hat, was Schönes. Und das ist ja auch ein voller Erfolg geworden. Und ganz viele Leute sind jetzt auf meine Regenbogenbienen aufmerksam geworden und wollen noch mehr Pride Flags haben, andere Farben haben und sehen sich selbst in diesen Farben dann eben wieder. Mir ist das sehr wichtig, weil ich selbst queer bin. Und das finde ich ganz toll, dass ich zu dieser Repräsentation mit beitragen kann.
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0: Mexiko feiert ihn. Und Cosmoland auch. Neton Vega mit Ricky Buenos Dias zusammen. Immer wenn man denkt, tiefer geht's jetzt wirklich nicht mehr, setzen Trump und das Weiße Haus noch einen drauf, Leute. Auf der offiziellen Webseite vom Weißen Haus, da gibt's jetzt Arcade-Spiele. Kein Witz. Build the Wall zum Beispiel. Das ist Tetris mit Grenzmauer. Laut Spielbeschreibung sollt ihr damit eine herannahende Horde stoppen. Dann gibt's Trumps Savings Tycoon. Geld und Gold einsammeln fürs Trump-Konto. Und am allerkrassesten Rio Run im Snake-Stil steuert ihr da eine Grenzpatrouille und macht Jagd auf Einwanderer, auf Migranten. Ich hätte auch ein paar Vorschläge. Truth or Trump? Eine Aussage erscheint und ihr müsst schnell entscheiden, Fakt oder komplett ausgedacht. Oder noch besser, Democracy Jenga. Mal gucken, wie viele demokratische Regeln man rausziehen kann, bevor alles kippt.
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1: Um 8.30 Uhr mit Mathis Jungblut. In Zürich in der Schweiz sind am Abend einige ziemlich skurrile Forschungsprojekte ausgezeichnet worden. Die Wissenschaftlerinnen und Wissenschaftler haben den IG-Nobelpreis bekommen. Ein Preis, der zum Lachen und auch zum Nachdenken anregen soll. Mehr dazu von Svenja Bönisch.
2: Seit mehr als 30 Jahren gibt es diese Auszeichnung und immer wieder finden die Organisatoren einige wirklich bemerkenswerte Arbeiten. In diesem Jahr geht es dabei zum Beispiel um die Frage, wie ein Urinal aussehen muss, damit nichts spritzt. Eine Gruppe Wissenschaftler wurde auch ausgezeichnet, weil sie immer wieder auf Schlangen draufgetreten sind, an unterschiedlichen Stellen, zu verschiedenen Uhrzeiten, bei unterschiedlichen Temperaturen. Sie wollten rausfinden, unter welchen Umständen Schlangen zubeißen. Und noch ein Beispiel, ein Team wurde ausgezeichnet, weil sie in 25 Ländern insgesamt 1000 identische Unterhosen vergraben haben, um herauszufinden, wie gut die Bodenbeschaffenheit ist.
1: In den letzten Tagen gab es mehrere Sabotageversuche gegen die Stromversorgung in NRW, aber auch in Brandenburg. Gestern Abend wurde bei Dormagen bei Köln Sachen gefunden, mit denen man da einen Kurzschluss hätte erzeugen können. Jetzt checkt die Polizei gerade, ob sie sowas auch in Weißweiler bei Aachen findet. Das wurde in einem Bekennerschreiben erwähnt. Auch das prüft die Polizei. Am Berliner Flughafen BER läuft heute Morgen wieder alles normal. Gestern Abend war das Terminal 1 für eine kurze Zeit gesperrt, weil ein gefährlicher Stoff bei einer Frau im Gepäck vermutet wurde. Das war aber ein Fehlalarm. Gestern Abend kam es in Berlin deswegen zu ein paar Flugausfällen und zu Verspätungen. Letztes Jahr haben sich fast 4 Millionen Beschäftigte gewünscht, weniger zu arbeiten. Das Statistische Bundesamt sagt, die, die reduzieren wollten, haben im Schnitt fast 41 Stunden gearbeitet. Gewünscht hätten sie sich gut 10 Stunden weniger. Für mehr Freizeit würden sie auch weniger Geld hinnehmen. Und das Wetter, viele Wolken, immer mal wieder Regen, erst in Bremen, auch in NRW und Berlin kommt was runter. Dazu ziemlich viel Wind, Bremen kommt auf 19 Grad, Berlin auf 22 und Köln schafft 25 Grad heute.
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3: Genau, und Lar Cosmoland, unsere coole Cosmo-Tasche aus alten Cosmo-Plakaten. Die sucht heute kein Zuhause, nein, die sucht Action, Leute. Festival, Freibad, vielleicht ein Zug ans Meer oder auch nur Parkbank mit Snacks. Hauptsache, das Wochenende wird nicht langweilig. In einer halben Stunde, da verschenken wir sie hier zusammen mit unserer Cosmo-Flasche. Ein Anruf und das Sommerduo gehört vielleicht euch. Oder das Spätsommerduo inzwischen. Erzählt uns nur, wohin es geht.
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0: haben ja so einige Artists gesampelt. Fujila von den Fugees. Guten Morgen, Kosmoland. Frage, Kinder, ja oder nein?
1: Vielleicht, vielleicht auch nicht. Ich müsste halt gucken, wie sich halt alles verändert die nächsten Jahre. Ich bin halt so am Zögern. So, soll ich Kinder haben, soll ich nicht Kinder haben? Mir ist halt zum Beispiel Umwelt sehr, sehr wichtig. Und ich weiß halt nicht, wie es in der Zukunft aussehen wird.
0: Lo aus Düsseldorf lässt sich die Antwort erstmal offen. Und genau dieses Zögern, das gibt's gerade bei sehr vielen. Der Kinderwunsch bei 18- bis 39-Jährigen in Almanya geht zurück, zeigt eine neue Studie vom Bundesinstitut für Bevölkerungsforschung. Mithyal Sulius aus dem Cosmo-Team. Warum eigentlich? Warum halten sich gerade so viele beim Thema Kinder zurück?
2: Ja, es gibt offenbar viele Gründe, die junge Menschen verunsichern, ob sie Kinder bekommen wollen oder nicht. Ein Aspekt ist, sich Kinder leisten zu können oder auch leisten zu wollen. Geld spielt also eine große Rolle, erklärt Carmen Friedrich vom Bundesinstitut für Bevölkerungsforschung.
3: Die Ergebnisse zeigen, dass die Zufriedenheit mit dem Wohnungsangebot sowie mit Arbeits- und Verdienstmöglichkeiten damit zusammenhängt, ob Menschen in den nächsten Jahren ein Kind bekommen möchten. Und gerade beim Wohnen ist die Zufriedenheit sehr niedrig.
0: Oh ja, wenn du dir die Mieten anschaust, umziehen in eine größere Wohnung, das ist schon eine schwierige Sache, ne?
2: Ja, andererseits in Ländern, die nicht so wohlhabend sind wie Deutschland, kriegen junge Menschen trotzdem mehr Kinder als bei uns. Beispiel Rumänien oder Bulgarien. Kinder kriegen ist halt auch eine Mentalitätssache, findet Lo.
1: Das ist halt Tradition in den anderen Ländern, viele Kinder zu haben. Es ist Kultur, es ist halt ganz normal, so schon immer. Also den Ländern ging es halt schon immer eher schlechter, aber es ist halt normal, immer Kinder zu haben.
2: In Frankreich, das man ja wirtschaftlich mit Deutschland vergleichen kann, ist die Geburtenrate auch höher. Allerdings, auch da ist sie zurückgegangen, genauso in der Türkei. Und am niedrigsten in der EU ist sie in Spanien und Polen.
0: Es gibt auch ein Trendwort für dieses Abwarten und sich nicht entscheiden können. Fence-Sitting heißt das wohl.
2: Auf dem Zaun sitzen und zugucken.
0: Genau.
2: Alicia auf TikTok zum Beispiel hat es immer aufgeschoben, weil sie einfach Schiss hatte.
4: Ich hatte schon mein Leben lang wirklich immer Angst vor einer Schwangerschaft, weil ich habe auch leichte Hypochondriezüge, Angst vor Krankenhäusern und solche Sachen. Und ich habe immer gedacht, oh mein Gott, wenn ich mal schwanger sein werde, das wird der absolute Horror. Turns out, Leute, ich bin so gechillt wie noch nie in meinem Leben.
2: Jetzt ist sie nämlich schwanger und freut sich.
0: Wie schön. Aber

0: Männer zögern ja auch. Die warten auch immer häufiger ab.
1: Ja, so wie Elias aus Düsseldorf.
2: Ich muss erst sicher sein, dass ich kann so einfach leben und danach für meine Kinder, weil ja, so von heute Tag kannst du nicht sicher sein für den nächsten Monat oder die übernächsten Monat. Und das finde ich, das ist das größere Problem.
1: Das Bundesinstitut für Bevölkerungsforschung sagt, immer mehr Menschen schieben das Kinderkriegen immer länger auf und kriegen dann kein Kind oder ein Kind, obwohl sie eigentlich mal zwei Kids haben wollten. Die Politiker müssten dafür sorgen, dass es vor Ort attraktiv und einfacher ist, Kinder zu bekommen, zum Beispiel durch bezahlbare Mieten, so das Bundesinstitut.
0: Erst Wohnung finden, Job sichern, Zukunft irgendwie checken und dann vielleicht noch Babys. Kein Wunder, wenn aus irgendwann schnell mal sehen wird.
3: Neue in Cosmo aus Kolumbien. Matadora von Karol G.

0: City. Drake mit Hotline Bling um gleich 7:07. Schönen guten Morgen zusammen. Cosmo hier. Wie fühlt sich eine Wahl an, wenn plötzlich ziemlich viel auf dem Spiel steht? Am Sonntag wählt Sachsen-Anhalt ja einen neuen Landtag. Die AfD wird dort vom Verfassungsschutz als gesichert rechtsextremistisch eingestuft. Liegt in den Umfragen aber vorn mit großem Abstand und könnte danach erstmals den Ministerpräsidenten hochstellen. Was macht so eine Ausgangslage mit den Menschen, die dort leben? Sven, Lisa und Laura erzählen, mit welchem Gefühl sie auf Sonntag schauen.
1: Also ich habe schon Bedenken, dass die AfD eine sehr große Macht wird, leider. Aber ich glaube, dass das Problem nach der Wahl entstehen wird. Falls die AfD nicht gewinnen wird, wird es auf jeden Fall sehr viel Stress geben.
2: So 90% von unserem Umfeld wählt auf jeden Fall AfD, weil sich einfach hier was verändern soll. Ich denke mal, da muss einfach mal frischer Wind rein.
3: Ich muss sagen, ich bin sehr gespannt. Also ich glaube, es kann sich noch einiges tun. Ich denke, die Leute sind im Allgemeinen irgendwie eher unsicher. Und ich glaube, so habe ich auch das Gefühl in der Gesellschaft, dass viele sehr unsicher sind. Und deswegen glaube ich, kann auch noch viel passieren.
0: Und dann ist da Benny aus Dessau, Sachsen-Anhalt, Kneipenbetreiber, Konzertveranstalter. Das ist einer, der Räume schafft, statt sich zurückzuziehen. Was ihm gerade Hoffnung macht, aber auch Sorgen, das hört ihr hier in einer halben Stunde. Kost.

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1: Um 9 Uhr mit Mathis Jungblut. Vor dem Oberlandesgericht Hamm in Nordrhein-Westfalen geht es heute um die Kosten für den Sportstreaming-Dienst DAZN. Der hatte 2021 und 2022 den monatlichen Preis verdoppelt. Und auch die, die schon Verträge hatten, mussten das bezahlen. Mehr dazu von Svenja Bönisch.
2: Und jetzt geht es um die Frage, ob DAZN das einfach so machen durfte. Der Streaming-Dienst sagt, ja klar, das stand so in den Verträgen. Verbraucherschützer sagen aber, nee, das ging so nicht. Das stand zwar wohl irgendwie drin in den Verträgen, dass Erhöhungen kommen können. Die Abschnitte sind laut der Verbraucherschützer aber intransparent gewesen und somit nicht wirksam. Tausende Nutzerinnen und Nutzer von DAZN haben sich schon einer Sammelklage der Verbraucherschützer angeschlossen. Heute ist da die erste mündliche Verhandlung. Wer sich der Klage noch anschließen möchte, nur dann gibt es ja im Zweifel Geld zurück, kann das noch mindestens 3 Wochen lang tun.
1: In den letzten Tagen gab es mehrere Sabotageversuche gegen die Stromversorgung in NRW, zuletzt in Dormagen bei Köln, aber auch in Brandenburg. Jetzt gibt es einen Polizeieinsatz an einem Umspannwerk in Gandacker See in Niedersachsen. Die Polizei checkt gerade vor Ort die Lage, weil was Verdächtiges gefunden wurde. Mehr ist bislang aber nicht klar. Probleme bei der Stromversorgung dort gibt es aber bisher nicht. In Mecklenburg-Vorpommern geht heute Jamelrock den Förster los. Das Festival wird von einem Künstlerpaar organisiert und will ein Zeichen für Vielfalt setzen. Das Dorf Jamel gilt als rechtsextreme Hochburg. Dabei sind in den letzten Jahren immer mehr bekannte Bands aufgetreten. Letztes Jahr zum Beispiel Paula Hartmann oder Kraftklub. Die Acts werden bis heute Abend am Festivalstart aber geheim gehalten. Heute läuft in Berlin das Ultimatum ab, das Erpresser der Stadtverwaltung gestellt haben. Es geht um einen Hackerangriff, der Teile des Datennetzes der Berliner Verwaltung lahmgelegt hat. Nach Angaben der Staatskanzlei fordert eine Hackergruppe 30 Bitcoins. Die Hacker sind wohl unter anderem an Kontodaten und Mailadressen von Berlinern, aber auch von Unternehmen gekommen. Befürchtet wird, dass Teile davon veröffentlicht werden, sollte nicht gezahlt werden. Mit dem IG-Nobelpreis werden jedes Jahr Forschungsprojekte ausgezeichnet, die besonders skurril sind. Dieses Jahr hat unter anderem ein Forscherteam gewonnen, das untersucht hat, wie Pissoirs aussehen müssen, damit es möglichst wenig spritzt. Der Preis wurde am Abend zum ersten Mal in Zürich in der Schweiz vergeben, statt in den USA. Die Veranstalter fürchten Probleme bei der Einreise von Gästen. Und das Wetter, heute ist es wechselnd bis stark bewölkt. Es gibt viel Regen. Erst in Bremen, später in Berlin und dann auch in NRW. Immer wieder kann es auch ziemlich stürmisch werden. Bremen kommt dabei auf 19 Grad, Berlin auf 22 und Münster auf 23 Grad.
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3: Schönen guten Morgen. Freitag haben wir und der Akku ist irgendwo bei 23%. Tja, Hauptsache das Wochenende lädt schon, Leute. Und wir hätten da noch ein kleines Extra vielleicht, damit es schneller lädt. Angenehmer. Gleich gibt's wieder unsere fantastische Cosmo-Tasche plus Cosmo-Flasche. Streng limitiertes Cosmo-Summer-Package. Ein Anruf und dann startet das Wochenende für euch direkt mit einem Cosmo-Unikat. Und das direkt nach Victony und Slick in 2 Minuten.

0: Nigel Sound in Cosmo von Victony. Einen fluffigen Freitagmorgen euch. Wir haben heute wieder etwas für die echten Cosmo-Fans unter euch. Kein Standard-Merch, nein, nix, was danach halb Almanya trägt. Unsere Summer-Package-Tasche, die entsteht aus alten Cosmo-Plakaten. Und genau deshalb gibt's jeder auch nur ein einziges Mal. Alles Unikate hier, dazu unsere Cosmo-Flasche für eure kalten Drinks. Kaufen könnt ihr beides nicht, Leute. Auch nicht bestellen irgendwo. Nein, die könnt ihr nur bei uns gewinnen. Ruft jetzt schnell an 0800 567 4 mal die 8 und sagt mir, wo darf dieses Cosmo Unikat mit euch diesen Sommer überall mit? 0800 567 4 mal die 8. Wir schalten die Hotline jetzt in diesem Moment frei. Was wird aus unserer Tasche bei euch? Festival Buddy vielleicht? Reisebegleitung, Freibad-Stammgast oder komplett was anderes. 0800 567 4 mal die 8.
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0: Schönen guten Morgen, liebe Silvia. Evran hier vom Cosmo. Wie kann ich helfen?
1: Yay, guten Morgen. Ich freue mich.
0: Ja, du bist durchgekommen.
1: Oh mein Gott, ja.
0: Glückwunsch.
1: Super. Dankeschön.
0: Erzähl, wohin dürfen Cosmo-Tasche und Flasche mit?
1: Ja, leider ins Krankenhaus. Ich habe mir im Urlaub mein Bein verdreht, beziehungsweise mein Knie, und mein vorderes Kreuzband ist gerissen und ich muss operiert werden.
0: Oh.
1: Und ja.
0: Das heißt, du liegst da jetzt einfach zu Hause und hörst Cosmo? Oder sitzt da?
1: Ja, nee, also ich habe mir das schon 2 Wochen her. Ich habe gerade meinen Sohn in den Kindergarten gebracht und ich habe auch schon vor meinem Urlaub ganz oft bei euch angerufen, in der Hoffnung, dass ich diese tolle Tasche gewinnen kann.
0: Wie schön, und, dass es jetzt doch noch geklappt hat.
1: Ich bin richtig begeistert.
0: Sag mal, ich höre da einen riesen Cosmo-Fan draus, weil wer kämpft schon so für diese Taschen? Was kommt da alles rein? Ich meine, jetzt fürs Krankenhaus klar, aber danach?
1: Danach, was kommt danach rein? Also auf jeden Fall Kram für meinen Sohn und ansonsten, wenn das Wetter gut ist, natürlich eine Sonnenbrille, ein Speaker natürlich, damit man Radio Cosmo hören kann, wenn man draußen irgendwo ist, und in die Flasche natürlich ein leckeres, kaltes Getränk.
0: Ja, perfekt. Silvia, als hätten wir dich bestellt. Wunderbar.
1: Ja.
0: Viel Spaß dir mit der Tasche und der Cosmo-Flasche. Und wir drücken die Daumen für die OP. Wird schon alles schief gehen.
1: Dankeschön.
0: Ciao.
1: Vielen Dank.
0: Ciao.
1: Ja, mach's gut. Tschüss.
0: Tschüss. Ja, und alle anderen, heute Nachmittag um 16:30 eine der wenigen Chancen, die euch noch bleiben, dieses Cosmo Summer Package zu ergattern. Wer weiß, vielleicht freut ihr euch dann ja auch so wie die Silvia aus Köln. 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

0: Drive von Georgia Smith und Wizkid. Guten Morgen zusammen, 9.21 Uhr jetzt. Diese Woche machen wir hier in Cosmo quasi Sachsen-Anhalt Roadtrip mit Haltung. Leute, da ist ja Landtagswahl in 2 Tagen am Sonntag. Und weil die AfD in den Umfragen krass vorn liegt, spricht ganz Almania darüber, auch wir natürlich. Bei uns kommen aber Menschen zu Wort, die dort was bewegen wollen, die sich engagieren, die jeden Tag konkret was dafür tun, zum Beispiel für Jugendkultur. Dazu gehört Benny. Er betreibt einen Club und eine Kneipe in Dessau-Roßlau.
1: Ich bin der Benny, bin heute 26 geworden. Ja, und ich betreibe hier das ein oder andere kulturelle Örtchen in Dessau. Wir sind hier quasi im Kiezcafé, hat schon eine sehr, sehr lange Tradition. In Dessau gibt es seit 36 Jahren. Und ja, das ist ein Ort, wo viele Vereine zusammenkommen, die gemeinsam eine Mission haben, der Stadt etwas Gutes zu tun. Also heute haben wir eine ganz besondere Veranstaltung bei uns im Kiezcafé. Heute ist nämlich ein Live-Format Fun Facts genannt. Und aufgrund unserer Wahlen in Sachsen-Anhalt machen die eine Sachsen-Anhalt-Tour. Die haben 12 Orte, die sie quasi besuchen. Da gibt es immer den Live-Podcast und im Anschluss eine Band, die dann quasi noch performt. Jetzt gleich spielt hier die Band Il Civetto. Kostenloses Konzert, ist ja auch immer sehr wichtig, dass quasi alle Leute Zugang zur Kultur bekommen. In Sachsen-Anhalt ist das Schöne, man hat sehr viele Freiräume und ich glaube, dafür ist sehr viel Platz für Kultur, für Projekte, die man machen möchte. Aber, jetzt kommt das große Aber, die Bevölkerung hier ist sehr alt. Um etwas zu machen, muss man sich erst mit den Leuten vor Ort auseinandersetzen, weil wenn man einfach nur herkommt und irgendwas machen will, da sagen die Bürger, nee, hau ab. Und ich glaube, man muss immer erstmal mit den Menschen sprechen. Und wenn man das macht, glaube ich, kann Sachsen-Anhalt sehr viele Räume für Kultur schaffen. Damals aus meinem Abiturjahrgang sind 98% der Leute gegangen, einfach um woanders zu studieren. Aber viele dieser Leute wollen auch wiederkommen, aber können es leider nicht, weil hier einfach keine Arbeit ist. Ich sehe das natürlich kritisch, dass Fördergelder gestrichen werden sollen, weil eben so wenig Kultur in den ländlichen Regionen stattfindet. Und wenn man jetzt noch den Leuten, die sich wirklich engagieren, die sich Mühe geben oder irgendwie auch ein Lebenswerk aufziehen, dass man denen dann noch das Geld streicht, ist natürlich fatal. Das bedeutet dann im Gegenzug auch, dass noch mehr junge Leute gehen, weil warum soll ich irgendwo bleiben, wo nichts mehr ist? Oft kommen Leute zu mir und sagen, ey Benny, wirklich vielen, vielen Dank, dass du das hier machst. So. Das ist so, das Kiez oder das Leica sind so die Orte, wo ich in Dessau hingehe. Was anderes gibt es hier weit und breit nicht. Ich müsste sonst nach Berlin fahren, nach Leipzig fahren, aber ich habe diesen Ort einfach vor der Haustür. Und wenn man dann so eine Worte hört, dass die Menschen einfach Freude haben mit dem, was man macht, was entsteht, das ist immer ein sehr, sehr schönes Gefühl. Da freue ich mich auch immer sehr drüber. Man muss mit Leuten reden. Man weiß auch gar nicht, was die andere Seite möchte. Und ich glaube, reden ist der Schlüssel zum Erfolg, egal mit welchen Menschen.
0: Sachsen-Anhalt ist viel mehr als AfD-Hochburg. Kurz vor der Landtagswahl stellen wir euch Menschen vor, die sich für eine demokratische Gesellschaft engagieren und sagen, wir sind auch Sachsen-Anhalt. Alles gibt's

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1: Um 9.30 Uhr mit Mathis Jungblut. Die schwere Sturzflut in Nepal ist jetzt über eine Woche her. Die Hoffnung, Überlebende zu finden, wird immer kleiner. Trotzdem sind heute zwei Menschen gerettet worden. Sie waren in einem Tunnel der Wasserkraftwerke eingesperrt, der verschüttet war. Die Rettungskräfte haben ein Video dazu veröffentlicht. Was drauf ist, erzählt Leda Bodewein.
2: Darauf sieht man einen schlammbedeckten Arbeiter, den jemand Huckepack ins Freie trägt. Und der wird dann versorgt mit Sauerstoff und Infusionen und schließlich per Helikopter in die Hauptstadt ins Krankenhaus gebracht, also nach Kathmandu. Und offizielle Stellen sagen, es gäbe die Hoffnung, noch weitere Überlebende in den verschütteten Tunneln zu finden. Das ist 9 Tage nach der Flut natürlich ein Wunder.
1: Viele Menschen in Deutschland würden gerne anders arbeiten. 3,8 Millionen wollen weniger für den Job machen und 1,5 Millionen würden gerne mehr arbeiten. Das zeigen Zahlen vom Statistischen Bundesamt. Da sieht man auch, dass die Leute, die weniger arbeiten wollen, eine vergleichsweise lange Wochenarbeitszeit haben. Heute soll im besten Fall möglichst viel über Sex gesprochen werden und Infektionen, die dabei übertragen werden können. Denn es ist Welttag für sexuelle Gesundheit. Und laut Robert-Koch-Institut hat die Zahl der Syphilis-Fälle in den letzten Jahren wieder zugenommen. In Dortmund kann man sich zum Beispiel heute beim Gesundheitsamt kostenlos testen lassen. Anmelden muss man sich vorher nicht. Das Oberlandesgericht Hamm in NRW soll ab heute klären, ob DAZN seine Abo-Preise einfach so verdoppeln durfte. Verbraucherschützer sagen, der Preis wurde 2021 und 2022 bei laufenden Verträgen ohne Zustimmung angehoben. Es gibt eine Sammelklage, damit Kunden Geld zurückbekommen. DAZN wehrt sich und sagt, dass das Angebot damals durch Bundesliga-Rechte verbessert wurde. Und dann geht's noch um eine nicht ganz ernst gemeinte Aktion aus Frankreich. Da hat ein Bürgermeister ein Überflugverbot für Insekten erlassen. Er sagt, jede Tigermücke, die sich nicht dran hält, müsse mit strafrechtlichen Verfolgung rechnen. Das soll mehr Aufmerksamkeit dafür bringen, dass sich die Tigermücke immer weiter verbreitet und Krankheiten übertragen kann. Und das Wetter, viele Wolken, immer mal wieder Regen. Erst in Bremen, dann auch in NRW und Berlin. Es bleibt heute ziemlich windig. Bremen kommt auf 19 Grad, Berlin auf 22 und Düsseldorf schafft 25 Grad.
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3: Günaydın Lar zusammen. Ihr kennt diesen Sound. Ha? Man hört sie erst. Und dann sucht man hektisch den Himmel ab nach den riesigen Vogelfaus. Kraniche, Leute, die sind gerade wieder unterwegs. Hunderttausende über Almania. Die legen hier eine Pause ein und Ende Oktober heißt es dann, Hadi, alle ab in den Süden. Wir fliegen hier jetzt erstmal nach London zusammen mit Ed Sheeran und Stormzy.

0: Für den Freitagmodus Chill Sound hier, Cosmo, um 20 Minuten vor 10. Schönen guten Morgen. Wissenschaft kann alles sein. Schwarze Löcher, Quantenphysik oder eben die sehr, sehr wichtige Frage, wie verhindere ich Pipi-Spritzer am Urinal? Willkommen bei den IG Nobelpreisen, gerade in Zürich verliehen. Da geht es jedes Jahr um Forschung, die erstmal komplett absurd klingt, aber trotzdem ernst gemeint ist. Dr. Paul Piff zum Beispiel hat im Bereich Wirtschaft gewonnen.
1: My team and I spent maybe 20 years documenting that rising wealth and increasing money.
0: Mein Team und ich haben die letzten 20 Jahre damit verbracht, zu untersuchen, wie mehr Geld und Wohlstand Menschen verändert, sagt Paul Piff. Fazit, sie werden gieriger, Leute. In einem Versuch haben Reiche wohl häufiger von den Süßigkeiten ihrer Kinder genascht als arme Menschen. Andere Preisträger haben zum Beispiel Kakerlakenmilch untersucht. Ja, oder auch die perfekte cremige Cacio e Pepe erforscht, also Pfeffer- und Käsesoße. Ja, und noch die Untersuchungen, wie Pissoirs gestaltet werden müssen natürlich, damit möglichst wenig daneben spritzt. Liebe Forschung, genau dazu hätte ich noch einen radikalen Ansatz, nennt sich Sitzen.
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0: Genick, shoot. Birthday Girl Beyoncé, stolze 45 ist sie heute geworden. Oh Maya, was los? Warum habt ihr keinen Bock auf Nachwuchs?
1: Also ich persönlich möchte keine Kinder haben aufgrund der steigenden Misogynie, die man so im Moment in der Welt sieht, ne? Mit Andrew Tate und so weiter. Das ist schon eine sehr beunruhigende Entwicklung. Ich persönlich möchte gar keinen Partner im Moment mehr haben und deswegen kommen Kinder für mich auch nicht in Frage.
0: Christina aus Düsseldorf ist das. Sie hat Angst vor Frauenfeindlichkeit, deswegen kein Partner, keine Kids. Und aktuelle Zahlen zeigen, immer weniger Leute wollen auch Kinder kriegen, haben wir heute früh von Mithial Sulius aus dem Cosmo-Team gehört.
2: Ja, in Deutschland bekommt eine Frau im Durchschnitt 1,35 Kinder. Das ist weniger als vor 5 Jahren. Und jetzt ist auch noch der Kinderwunsch zurückgegangen. Das ist das Ergebnis einer neuen Studie des Bundesinstituts für Bevölkerungsforschung. Dabei finden die Leute Kinder immer noch toll, erklärt Carmen Friedrich vom Bundesinstitut.
3: Kinder zu haben ist weiterhin ein verbreitetes Lebensziel junger Erwachsene. Gleichzeitig ist aber die gewünschte Kinderzahl, die junge Menschen planen zu bekommen, zurückgegangen. Und hier spielen Zukunftssorgen eine Rolle.
2: Laut Studie sind die Gründe Krieg, Klimawandel, Gefahr für die Demokratie oder steigende Mieten.
0: Zukunftsangst also.
2: Ja, aber nicht nur. Lasse aus Düsseldorf ist Erzieher, arbeitet also mit Kindern. Ob er selbst mal welche haben wird, weiß der 32-Jährige nicht. Er ist im Moment Single und seine Erfahrung ist, es ist gar nicht mehr so einfach, jemanden zu finden zum Kinderkriegen.
4: Dadurch, dass Datingleben sehr schnelllebig ist und auch nicht unbedingt immer von Erfolg geprägt und ja auch durch Dating-Apps einfach auch sich kennenlernen verändert hat, schwieriger, weniger Commitment vielleicht auch am Ende des Tages.
0: Ja, ich kenne das auch von so einigen Freundinnen, die sagen,
2: meldet
0: ja,
2: euch
0: Kinder,
2: Leute.
0: Kinder, ja, aber mit wem? Gibt es da denn auch Unterschiede eigentlich zwischen Almans und Migras, was Familienplanung angeht?
2: Also ich habe darüber mit Mohammed aus Düsseldorf gesprochen. Er ist Kurde aus Syrien und er sagt auch, es sei schwieriger geworden. Aber er ist mit 4 Geschwistern aufgewachsen. Jetzt hat er ein Kind und möchte noch welche.
5: Damit wir eine neue Generation bekommen und ja, noch 1, 2 Kinder, reicht. Nicht so mehr. Ich kann das gut erziehen. Also momentan reicht bis 2, 3 Kinder, das war's.
0: Wenn der Kinderwunsch und damit auch die Geburtenrate zurückgeht, ne, was für Folgen hat das denn für uns als Gesellschaft?
2: Ja, wir werden in Zukunft etwas weniger, aber wir werden immer noch ein 80-Millionen-Land bleiben. Allerdings wird eben die Zahl der 20- bis 40-Jährigen stärker abnehmen und den Unternehmen könnten dadurch noch mehr Fachkräfte fehlen. Hängt aber auch davon ab, wie sich die Wirtschaft entwickelt oder wie viele Einwanderer nach Deutschland kommen.
0: Warum sich viele von euch nicht entscheiden können, Kinder zu kriegen, darüber reden wir hier. Kurz nach 11.

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1: Um 10 Uhr mit Mathis Jungblut. Erstmal ein Thema, das in den letzten Jahren wieder größer geworden ist, die sexuelle Gesundheit. Am Welttag heute soll darauf aufmerksam gemacht werden. Ärzte und Wissenschaftler auf der ganzen Welt wollen damit das Thema einmal im Jahr in den Fokus rücken. Mehr dazu von Svenja Bönisch.
2: Und eine Zeit lang sah es auch so aus, als wäre das erfolgreich. Sexuell übertragbare Krankheiten gingen zurück. Aber seit einigen Jahren ist das nicht mehr so. Die Zahlen zum Beispiel von Syphilis, Chlamydien und Gonorrhoe steigen wieder stark. Woran genau das liegt, ist nicht klar. Forscherinnen und Forscher sagen aber, dass wieder weniger Kondome benutzt werden. Möglicherweise, weil Infektionen gut behandelbar erscheinen. Dass einige Krankheiten Spätfolgen wie Unfruchtbarkeit haben, ist wohl weniger bekannt.
1: Gestern Abend gab es ja wieder einen Sabotageversuch auf das Stromnetz in Dormagen bei Köln. In NRW werden darum jetzt auch andere Anlagen von der Polizei kontrolliert. In einem Bekennerschreiben wurden nämlich weitere Taten angekündigt. Gerade läuft auch ein Polizeieinsatz an einem Umspannwerk in Niedersachsen. 9 Tage ist die heftige Sturzflut in Nepal jetzt her. Immer noch werden knapp 5.500 Leute vermisst. Jetzt sind 2 Menschen aus einem Tunnel eines Wasserkraftwerks gerettet worden. Sie waren seit der Flut dort eingeschlossen. Rettungskräfte hatten vor mehreren Tagen Luftlöcher in die zugeschütteten Tunnel gebohrt. Bei der Flut letzte Woche sind in Nepal mindestens 1.200 Menschen ums Leben gekommen. Die Regierung in Italien hat einen Rekord gebrochen, der in den meisten anderen Ländern wohl keiner wäre. Ministerpräsidentin Meloni ist da länger im Amt als jede andere italienische Regierung vor ihr. Sie wurde vor knapp 4 Jahren gewählt. Seit der Gründung der Republik vor 80 Jahren gab es in Italien insgesamt 68 Regierungen. Ein blöder Scherz am Flughafen in Düsseldorf hat für einen jetzt Konsequenzen. Ein Mann hatte bei der Sicherheitskontrolle gesagt, dass er eine Bombe in der Tasche hat. Die Bundespolizei hat dann direkt sein Gepäck durchsucht, da aber nichts Gefährliches gefunden. Gegen den Mann läuft jetzt aber trotzdem ein Ermittlungsverfahren und er durfte auch nicht mitfliegen. Und am Ende gucken wir noch auf Tennis. Alexander Zverev ist bei den US Open eine Runde weiter, aber gegen Quentin Ellis wurde es wieder ganz schön eng. Am Ende gewann Zverev in 5 Sätzen, nannte seine Leistung aber selber ziemlich scheiße. Jetzt steht er in der 3. Runde, wahrscheinlich morgen. Und das Wetter, heute ist es wechselnd bis stark bewölkt, ab und zu auch mal Regen, vor allem in Bremen. Später dann kommen auch Schauer in Berlin und NRW runter. Immer wieder kann es auch ganz schön stürmisch werden. Bremen kommt auf 19 Grad, Berlin auf 22 und Münster schafft 23 Grad.
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3: Kein Geld dabei? Bei diesem Foodtruck bekommt ihr trotzdem was zu essen, wenn ihr Müll habt.
4: So, today you can get.
5: Heute bekommt man einen Käsetoast für 10 Zigarettenkippen oder für 3 Getränkedosen oder für 15 Teile Plastikmüll.
4: Plastik.
3: Das ist die Waste Bar in den Niederlanden, wo Müll zur Währung wird. Die Idee, Leute sammeln auf Festivals und in Parks auf, was andere so liegen lassen. Und Trash wird dann zu Cash. Nur leckerer. Wie cool ist das bitte? Good night and like Cosmoland.
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0: sorgt immer noch für gute Laune. Nach all den Jahren, Outcast hier mit Hey Ya, 10 nach 10.
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0: Jetzt kurz die Skibrille an.

0: großen Rapper in Almania kennt man so mit Songs wie Partisane oder Friesenjungen. Jetzt hat Chiago Beef mit Jens Spahn, dem CDU-Politiker. Spahn hat ihn sogar angezeigt. Bamdat Ismaili aus dem Cosmo Musikteam. Was hat Chiago denn angestellt?
1: Also er war Mitte August zu Gast in einem Twitch-Stream, der lief in einer Berliner U-Bahn-Station und dann hat Chiago von einer Party erzählt.
2: Bro, du glaubst nicht, wer da war? Einfach Jens Spahn mit seinem Freund war da. Doch, ich schwör, und die haben schlimmste Bretter gezogen. Also wirklich so.
1: Also die schlimmsten Bretter gezogen, das ist in dem Zusammenhang offenbar eine Anspielung auf Kokain. Direkt danach merkt Chiago, das sollte wohl lieber dann doch nicht im Netz landen. Er bittet darum, den Teil rauszuschneiden, aber ja, beim Livestream geht das natürlich nicht und Ausschnitte sind dann viral gegangen.
0: Und jetzt sagt Chiago, das war alles nur Satire.
1: Ja, genau, unter einem Video schreibt er, die Geschichte ist ausgedacht und nur Unterhaltung gewesen. Und auch sein Management sagt, das sei eine überspitzte satirische Erzählung, kein Tatsachenbericht. Aber Jens Spahn sieht das offenbar gar nicht als Witz. Sein Büro sagt, die Vorwürfe sind frei erfunden und erlogen.
0: Und was macht er jetzt konkret, der Spahn?
1: Also er geht jetzt juristisch gegen Chiago vor. Sein Anwalt hat die Macher des Videos abgemahnt. Der Clip wurde laut Spahns Büro inzwischen gelöscht. Außerdem ist Strafanzeige gegen Chiago gestellt worden. Berichten zufolge wegen Verleumdung.
0: Chiago sagt Satire, Jens Spahns Büro sagt Verleumdung. Und jetzt reden erstmal die Anwälte.
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wo man schon ein bisschen Wochenende riecht, aber noch so tun muss, als wäre man produktiv. Ich sehe euch, Leute. Guten Morgen. 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
2: Ich war strebsam das erste Mal beim Elternabend, also als Elternteil. Und zwar durch die Freundin, meine Freundin, ihre Kinder, war ich erstmal dabei und saß ganz vorne in der ersten Reihe, hab fleißig mitgeschrieben und Notizen genommen. Und wer kam zu spät und saß dann gegenüber von mir auf dem letzten freien Platz? Das war dann Max Herre, dessen erster Sohn auch in die gleiche Klasse damals gegangen ist.
4: Max Herre, Baby.
2: Für uns beide war das auf jeden Fall ein richtiger Flash, weil wir kannten uns schon vom Sehen, hatten auch schon ein paar Mal gesprochen. Und dann irgendwie sich im Elternabend zu treffen, das war auf jeden Fall schwer unerwartet. Aber unverhofft kommt oft und danach haben wir dann angefangen, konkret über Musik und andere Sachen zu reden und letztendlich so ist eins zum anderen gekommen. Ich habe bisher die geilste Zeit mit Rap-Musik meines Lebens erlebt. Also vielen Dank an Max Herre an dieser Stelle.
4: Rap

0: Mehr solcher Geschichten hört ihr heute Abend ab 19 Uhr hier im Radio im Soundtrack von Megalo. Und jetzt auf eure Ohren Jesse Owens von Megalo's Supergroup BSMG.
1: 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Okay, meine Freunde, das ist der Moment, wenn es euch kitzelt und ihr einfach nicht mehr sitzen bleiben könnt. Müsst ihr nicht. Müsst ihr einfach nicht. Let's go.

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0: Jesse. Ja, Mann, wir waren nicht gekommen, die Jesse.
1: Tell him, Musa.
0: Sag ihm, wir haben gewonnen, die Jesse.
1: Yeah, hey.
0: Yeah. Jesse, oh, Jesse. Potsdam, Jesse Owens. Jesse Owens.
1: Vielen Dank, Potsdam.
0: Blessings. Blessings.
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0: und Vaichimbora, was ein Sommerhit. Hallo zusammen, Merhabalar, liebe Millennials, liebe Gen X. Einmal kurz stark sein bitte, die Kids, die lassen euch nämlich bei einer Sache gerade ziemlich alt aussehen.
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1: Die Schlagzeile.
2: Gen Z und Gen Alpha trinken weniger.
1: Die Details.
2: Ein Wochenende ganz ohne Alkohol. Für viele aus der Gen Z und Gen Alpha offenbar kein Problem. Denn Jugendliche und junge Erwachsene trinken weniger als frühere Generationen. Seltener regelmäßig und starten damit auch später. Das zeigt eine repräsentative Befragung des Bundesinstituts für öffentliche Gesundheit. Regelmäßiges Trinken ist bei Gen Z und Alpha so unbeliebt wie noch nie seit Beginn der Datenerhebung in den 70ern. Mit rund 15 Jahren wird der erste Drink jetzt auch später getrunken als früher. Der Rückgang zeigt sich vor allem bei jungen Frauen. Da geht auch das Rauschtrinken zurück. Junge Männer trinken zwar unterm Strich weniger, aber wenn, dann auch mal richtig viel.
1: Die Bedeutung.
2: Ein trinkfreudiger Abend kann Fun sein, aber danach kommt ziemlich safe der Kater, der schlechte Schlaf, die miese Haut. Langfristig heißt weniger Trinken auch ein geringeres Risiko für Herz-Kreislauf- oder Krebserkrankungen und weniger Schäden für Leber und andere Organe. Beim Trinkverhalten könnten sich die anderen Generationen also eine Scheibe von Gen Z und Gen Alpha abschneiden.
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0: Derya Yıldırım und Grup Şimşek mit Cool Hand. Habt ihr in Cosmo gehört? Schönen guten Morgen zusammen. Merhabalar. Newcomer heißt nicht automatisch Anfänger. Bestes Beispiel jetzt, Idolinho.
1: Mach dir keine Sorgen, denn ich kenne meine Quelle, funktioniere durch Gebete, Bro, ich brauche keine Pillen. 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
0: Idolinho kommt aus Duisburg, ist erst 20, macht aber schon seit einigen Jahren Musik. Cosmo-Reporterin Umayma Garci hat ihn beim Unreleased-Konzert in Köln getroffen und findet, den müssen wir auf dem Schirm haben. Umayma, was hat er denn mit 20 schon alles hinter sich?
2: Ja, das ist richtig krass. Also er macht Musik schon seit er 12 Jahre alt ist. Angefangen hat alles mit YouTube-Beats und dem Handy seiner Mutter. Später verkauft er sogar sein Longboard und seine Sneaker, um sich Studio-Sessions leisten zu können. Der Durchbruch kommt dann 2024 mit dem Song Young and Hungry, der auf TikTok viral geht. 2025 veröffentlicht er sein erstes Mixtape Dunamis mit 12 Tracks. Darauf verbindet er Drill und Trap mit sehr persönlichen und spirituellen Themen.
3: Erster Linie ist ja, also ich mache ja Musik für Gott. Meine Intention hinter der Musik ist, dass ich durch meine Musik, durch die Sachen, die ich erzähle, Leute zum Nachdenken bringe und denen eine bessere Sichtweise vielleicht auf das Leben geben kann. Der andere Teil ist halt, man möchte halt raus aus den bescheidenen Verhältnissen.
2: Ich finde es richtig krass, wie selbstlos er daran geht.
0: Was macht denn seine Musik so besonders sonst?
2: Ich glaube, es sind verschiedene Sachen. Es ist vor allem diese Mischung der verschiedenen Sprachen, wahnsinnige Rap-Skills, unterschiedliche musikalische Einflüsse und sehr persönliche und spirituelle Themen, wie zum Beispiel Religion und Gott. Seine Texte gehen teilweise ziemlich tief. Im Song Madame zum Beispiel geht es um einen Jungen, der sich, fürs schnelle Geld entscheidet und dann auf die schiefe Bahn gerät.
0: Und gerade als Newcomer ist das ja nicht selbstverständlich, ne? Sich direkt von Anfang an auch so persönlich zu zeigen zum Beispiel auch über Religion und so zu sprechen.
2: Ja, definitiv. Aber Idolinho macht das nicht ohne Grund. Er möchte mit seiner Musik Hoffnung schenken und das auch sich selbst.
3: In schwierigen Zeiten gibt mir mein Glaube extrem viel Hoffnung. Genau. Das ist mein Fundament und überall vertreten, in all meinen Lebensbereichen.
0: Jetzt wissen wir, er ist super fleißig. Das steht schon mal fest. Was steht denn jetzt noch so an für ihn?
2: Ja, also nach Dunamis ging es für ihn weiter. Die aktuelle EP heißt Evian, wieder mit viel Bass und schnellen Lines. Und beim Unrelease-Konzert hat er uns sogar schon einen kleinen Ausblick auf sein nächstes Projekt gegeben.
3: Ein Projekt im Dezember kommt. Dieses Projekt wird Die bunte Hand heißen. Ich glaube, ich liege das hier da zum ersten Mal. Und ich habe extrem Bock.
0: Ja, Mann, merken Leute, Idolinho. Für alle, die auf persönlichen Rap und Musik mit Tiefgang stehen, aber hört selbst jetzt Quarter Zip. Na, jetzt aber.

0: Cat Boys.
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2: Um 11 Uhr mit Mathis Jungblut. Und wir starten nochmal mit den Sabotageversuchen an Stromleitungen. Ermittlerinnen und Ermittler sind jetzt in Weißweiler bei Aachen im Einsatz. Wieder geht es um ein Umspannwerk. Mehr dazu von Svenja Bönisch.
3: Allerdings ist der Fall schon besonders. Es ist nämlich noch nichts gefunden worden, mit dem das Stromnetz gestört werden sollte, sondern es gibt ein Bekennerschreiben, in dem der Ort genannt wird. Es ist aber noch gar nicht klar, ob das Schreiben echt ist. Insgesamt ist die Polizei bundesweit jetzt in Alarmbereitschaft, denn die Vorfälle häufen sich. In Brandenburg und in Bergheim bei Köln hatten Unbekannte Kurzschlüsse an Umspannwerken verursacht. In Dormagen war in der Nacht eine entsprechende Vorrichtung gefunden worden. Trotz Kurzschlüssen und Sabotageversuchen, bislang ist bei den Angriffen oder versuchten Angriffen nichts passiert. Die Stromversorgung war immer gesichert.
2: Die USA haben neue Strafen gegen Kuba beschlossen. Es geht zum Beispiel gegen 5 Unternehmen, die unter anderem Ersatzteile für das marode Stromnetz in das Land liefern. Im Januar hatten die USA schon mal harte Sanktionen verhängt. Unter anderem werden seitdem Öllieferungen blockiert. Seitdem gibt es auf Kuba große Probleme mit der Stromversorgung.
4: Wir haben einen enormen Zuwachs dieser Erkrankung bei Heterosexuellen und auch bei Jugendlichen.
2: Dieser Ton sollte eigentlich jetzt erst kommen. Sexuell übertragbare Krankheiten werden wieder mehr. Darauf wird heute zum Welttag für das Thema wieder aufmerksam gemacht. Und ein Arzt sagt, dass eben ziemlich viele Gruppen davon betroffen sind. Mit Syphilis und Chlamydien zum Beispiel stecken sich wieder mehr Leute an. Am Berliner Flughafen BER läuft heute Morgen wieder alles normal. Gestern Abend war das Terminal 1 für eine kurze Zeit gesperrt, weil ein gefährlicher Stoff bei einer Frau im Gepäck vermutet wurde. Das war aber ein Fehlalarm. Gestern Abend kam es in Berlin deswegen aber zu ein paar Flugausfällen und auch zu Verspätungen. Eine 22-jährige Frau aus NRW war über 1000 Kilometer auf dem Skateboard unterwegs. Sie ist von Oslo bis nach Friedrichskoog in Schleswig-Holstein gefahren. Dafür hat sie fast 4 Wochen gebraucht. Ihr Ziel war da die Seehundstation. Ihre Tour war nämlich auch ein Spendenprojekt für die Tierrettung. Und das Wetter, viele Wolken, immer mal wieder Regen in Bremen, aber auch in NRW und Berlin. Es bleibt dabei ziemlich windig. Bremen kommt auf 19 Grad, Berlin auf 22 und Aachen auf 26. Morgen ist es erst sonnig und trocken, später gibt es dann mehr und mehr Wolken und auch ein Regenschauer ist mal drin. Temperaturen zwischen 20 und 23 Grad, Sonntag geht's dann genauso weiter.
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5: Geneigung, ihr Freitagshäschen. Die Stimmung sagt Wochenende, die Verkehrslage aber, vor allem in NRW, die sagt, setz dich doch noch mal kurz hin. Heute Abend starten nämlich mehrere Vollsperrungen, unter anderem auf der A3, A43, A44 und A46. Und zwischen Duisburg und Essen, super wichtig, ab heute fahren da gar keine Züge mehr. Bis Ende Oktober. Mein Service-Liebesbeweis an euch. Bevor ihr irgendwohin loszieht, einmal vorher Strecke checken. Bitteschön. Gern geschehen.
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0: Flirty Rosalia mit Ozuna hier. Your porti to por mi. Hello Kosmoland. Frage, Maribolar, Kinder, ja oder nein?
1: Vielleicht, vielleicht auch nicht. Ich müsste halt gucken, wie sich halt alles verändert die nächsten Jahre. Ich bin halt so am Zögern. So, soll ich Kinder haben, soll ich nicht Kinder haben? Mir ist halt zum Beispiel Umwelt sehr, sehr wichtig und ich weiß halt nicht, wie es in der Zukunft aussehen wird.
0: Lo ist das aus Düsseldorf. Sie lässt sich die Antwort erstmal offen und genau dieses Zögern, das gibt es gerade bei vielen Leuten. Menschen in Almanya unter 39 wünschen sich weniger Kinder, zeigt eine neue Studie. Warum? Das hat uns Miltiay Sulius aus dem Cosmo-Team heute früh verraten.
2: Ja, es gibt offenbar viele Gründe, die junge Menschen verunsichern, ob sie Kinder bekommen wollen oder nicht. Ein Aspekt ist, sich Kinder leisten zu können oder auch leisten zu wollen. Geld spielt also eine große Rolle, erklärt Carmen Friedrich vom Bundesinstitut für Bevölkerungsforschung.
3: Die Ergebnisse zeigen, dass die Zufriedenheit mit dem Wohnungsangebot sowie mit Arbeits- und Verdienstmöglichkeiten damit zusammenhängt, ob Menschen in den nächsten Jahren ein Kind bekommen möchten. Und gerade beim Wohnen ist die Zufriedenheit sehr niedrig.
0: Oh ja, wenn du dir die Mieten anschaust, umziehen in eine größere Wohnung, das ist schon eine schwierige Sache, ne?
2: Ja, andererseits in Ländern, die nicht so wohlhabend sind wie Deutschland, kriegen junge Menschen trotzdem mehr Kinder als bei uns. Beispiel Rumänien oder Bulgarien. Hm. Kinder kriegen ist halt auch eine Mentalitätssache, findet Lo.
1: Das ist halt Tradition in den anderen Ländern, viele Kinder zu haben, es ist Kultur, es ist halt ganz normal, so schon immer, also den Ländern ging es halt schon immer eher schlechter, aber es ist halt normal, immer Kinder zu haben.
2: In Frankreich, das man ja wirtschaftlich mit Deutschland vergleichen kann, ist die Geburtenrate auch höher. Allerdings, auch da ist sie zurückgegangen, genauso in der Türkei. Und am niedrigsten in der EU ist sie in Spanien und Polen.
0: Es gibt auch ein Trendwort für dieses Abwarten und sich nicht entscheiden können. Fence-Sitting heißt das wohl.
2: Auf dem Zaun sitzen und zugucken. Genau. Alicia auf TikTok zum Beispiel hat es immer aufgeschoben, weil sie einfach Schiss hatte.
4: Ich hatte schon mein Leben lang wirklich immer Angst vor einer Schwangerschaft, weil ich habe auch leichte Hypochondriezüge, Angst vor Krankenhäusern und solche Sachen. Und ich habe immer gedacht, oh mein Gott, wenn ich mal schwanger sein werde, das wird der absolute Horror. Turns out, Leute, ich bin so gechillt wie noch nie in meinem Leben.
2: Jetzt ist sie nämlich schwanger und freut sich.
0: Wie schön. Aber Männer zögern ja auch. Die warten auch immer häufiger ab.
2: Ja, so wie Elias aus Düsseldorf.
5: Ich muss erst sicher sein, dass ich kann so einfach leben und danach für meine Kinder, weil ja, so von heute Tag kannst du nicht sicher sein für den nächsten Monat oder die übernächsten Monat. Und das finde ich, das ist das größere Problem.
2: Das Bundesinstitut für Bevölkerungsforschung sagt, immer mehr Menschen schieben das Kinderkriegen immer länger auf und kriegen dann kein Kind oder ein Kind, obwohl sie eigentlich mal zwei Kids haben wollten. Die Politiker müssten dafür sorgen, dass es vor Ort attraktiv und einfacher ist, Kinder zu bekommen, zum Beispiel durch bezahlbare Mieten, so das Bundesinstitut.
0: Erst Wohnung finden, Job sichern, Zukunft irgendwie checken und dann vielleicht noch Babys. Kein Wunder, wenn aus irgendwann schnell mal sehen wird.
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0: Geboren in Angola, groß geworden in Stockholm und gerade ein echtes Phänomen da, der Irel mit Kanya Fragede. 11.18 Uhr, willkommen in Cosmo. Häkeln klingt ja erstmal maximal friedlich, ne? Super unpolitisch. Dass dem aber nicht so ist, das musste Kim feststellen. Sie hat Roots in Vietnam, häkelt super gern, hat daraus sogar ein kleines Business gemacht. Sie macht so Kuscheltiere, Figuren und Schlüsselanhänger und so, alles handmade. Nur eine ihrer kleinen Häkelbienen, die bringt sie plötzlich in eine ziemlich unangenehme Situation. Wie es wolle, auf einmal ein politisches Thema wird, das hört ihr jetzt.
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2: Ich habe vor einigen Wochen eine Anfrage auf Etsy bekommen. Ich habe da schon seit langem eine Regenbogenbiene angeboten und jemand hat mir geschrieben und gefragt, ob ich ihm diese Regenbogenbiene auch in den Farben des Stolzmonats oder der Reichsflagge häkeln kann. Und das sind ganz klar rechtsradikale Symbole, die heute von Neonazis benutzt werden. Und den habe ich dann natürlich blockiert und gemeldet und dachte mir, aus diesem Mist, aus diesem Hass mache ich jetzt was Schönes und habe mir das zum Anlass genommen, um noch viel mehr Regenbogen- und Pride-Bienen zu häkeln. Und als ich die Nachricht bekommen habe, war ich erstmal sehr schockiert, weil da war plötzlich jemand in meinen Nachrichten, den ich definitiv nicht mit meiner Arbeit ansprechen wollte und habe dann auch erstmal ein paar Tage lang drüber nachgedacht, was ich damit jetzt mache, ob ich das einfach ignorieren soll. Und dann kam mir eben die Idee, ich drehe das Ganze jetzt einfach um. Ich mache aus dem Mist, den er mir in meine Nachrichten gelegt hat, was Schönes. Und das ist ja auch ein voller Erfolg geworden. Und ganz viele Leute sind jetzt auf meine Regenbogenbienen aufmerksam geworden und wollen noch mehr Pride Flags haben, andere Farben haben und sehen sich selbst in diesen Farben dann eben wieder. Mir ist das sehr wichtig, weil ich selbst queer bin. Und das finde ich ganz toll, dass ich zu dieser Repräsentation mit beitragen kann.
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0: Cloud-Rap-Klassiker inzwischen aus Frankreich. Bene von PNL, dem Duo. Bonjour zusammen. 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

0: Und danach ist der Freitag fast geschafft. Salam lal, Cosmo in eurem Radio. Die einen tun alles im Sommer, um viel, viel Sonne zu tanken und schön braun zu werden. Andere sagen, ich hätte lieber hellere Haut. In Marokko zum Beispiel. Da sind deshalb Bleichcremes ziemlich beliebt, hat uns Cosmo-Reporter Tim T. Kost erzählt.
1: Ja, also erstmal ist Marokko natürlich ein ziemlich diverses Land. Wesentlich diverser, als es in Deutschland oft wahrgenommen oder porträtiert wird. Was in Marokko ziemlich stark ist und meiner Erfahrung nach wird hier nicht so offen darüber geredet, ist Colorism. Also Menschen mit hellerer Hautschattierung haben einen höheren Stellenwert als Menschen mit dunklerer Hautschattierung und werden unter Umständen auch besser bzw. schlechter behandelt. Man kann sich das ein bisschen so wie ein Ranking für People of Color vorstellen. Je heller deine Haut, desto schöner, desto kompetenter und so weiter und so fort. Darüber habe ich mit Ikram aus Rabat gesprochen. Die ist Zahnärztin und in verschiedenen feministischen Kollektiven aktiv.
2: Viele Marokkaner tun gern so, als wären sie weiß oder zumindest wollen sie nicht als schwarz oder braun gelten, obwohl Marokko ein sehr diverses Land ist.
1: Ja, sie hat dann noch erzählt, dass es in Marokko auch sehr spezifische Bezeichnungen für ganz konkrete Nuancen von Hautschattierungen gibt. Das ist natürlich erstmal alles kein marokkanisches Phänomen und das ist wichtig zu sagen, sondern das ist ein globales Phänomen und wurde über den europäischen Kolonialismus in die Welt exportiert, so auch nach Marokko. Außerdem gab es auch den arabischen Sklavenhandel, bei dem auch die Abgrenzung zu schwarzen Sklaven aus Subsahara-Afrika über die Hautschattierung lief.
0: Solche Bleichcremes, die sind allerdings super gefährlich, aber in Marokko, da sind Whitening-Produkte völlig frei zugänglich. Kann sich jeder frei kaufen.
1: Für mich war das schon ein bisschen absurd. In jedem Supermarkt, in jeder Apotheke, aber auch in so kleinen Nachbarschaftsläden, wo ich nachgefragt habe, wurde ich direkt ans Regal geführt. Teilweise war das auch gar nicht nötig, weil die Produkte einem schon so ins Auge springen durch Bilder wie eine Person mit dunkler Hautschattierung nebendran, genau dieselbe Person, plötzlich mit hellerer Hautschattierung. Was dann da wirklich drin ist, ist sehr schwer festzustellen. Ich habe jetzt nirgendwo ein Schild gesehen oder einen Warnhinweis gesehen, der sagt, ey, sorry, hier sind vielleicht chemische Toxikalien drin. Verkauft sich wohl auch nicht so gut. Stattdessen wird eher damit geworben, dass natürliche Inhaltsstoffe verwendet werden. Manche tun das bestimmt auch. Die marokkanischen Gesundheitsbehörden warnen schon explizit vor dem Nutzen von beispielsweise quecksilberhaltigen Kosmetika und es gibt auch Zertifizierungen.

0: Für Apotheken beispielsweise. Vereinzelte Studien sagen dann aber wieder, viele Produkte enthalten trotzdem Quecksilber, auch wenn es nicht so genau draufsteht.
1: Aber auch in Marokko gibt es natürlich Leute, die sagen, kein Bock aufs Bleichen. Auch dunkle Haut ist schön.
0: Ich habe mit sehr vielen Menschen gesprochen, vor allem Flinter. Und die sagen ganz klar, ey, wir haben auf diese Schönheitsideale keinen Bock mehr und wir widersetzen uns dem auch explizit. Sei es in Bezug auf Hautschattierung, sei es in Bezug auf Haare. Ne, wir kennen die Debatte, Glätten, Locken und so weiter und so fort. Die Menschen, mit denen ich gesprochen habe, die explizit keine Whitening-Produkte nutzen, haben aber auch immer für Verständnis plädiert den Menschen gegenüber, die es dann doch tun. So war es zum Beispiel auch bei Ikram aus Rabat.
2: C'est plutôt poser des questions.
3: Es geht darum, Fragen zu stellen. Was treibt sie dazu an, das zu tun? Was möchten sie ändern? Vielleicht auch in ihrem Leben. Denn oft ist es genau das. Man möchte etwas ändern und es ist einfacher, die Hautfarbe zu ändern, als etwas anderes.
2: C'est plus difficile à changer. Bon, je vais pas aller jusque-là, mais voilà.
1: Verschiedene Hautfarben, das ist was Schönes, sagen einige Menschen in Marokko. Viele dort benutzen allerdings Bleichcremes für die Haut, um heller zu werden, was nicht ungefährlich ist.

0: Ich darf mich gleich schon ins Wochenende verabschieden. Wie sieht's bei euch aus, Leute? Was habt ihr Schönes vor? Vielleicht sehen wir uns ja morgen auf dem Dancefloor, wenn der hier läuft. Ja, das wird einer von vielen Bängern sein, die garantiert aufgelegt werden beim Cosmo Club morgen in Krefeld. Zum allerletzten Mal leider im Schlachthof. Mit dabei natürlich auch Cosmo Resident DJ Daferva.
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0: Ja, Schlachthof in Krefeld, da ist ja einer der beiden Floors tatsächlich draußen und überdacht. Da kann man dann bis 3 Uhr nachts an der frischen Luft dancen. Nicht übel. Ein Floor wird dann eher elektronisch sein, mit House, Techno und so. Und der zweite Floor geht Richtung Afrika und Karibik.

0: Amapiano und, und. Also, überlegt's euch. Mit dem Zug auch gar nicht so kompliziert zu erreichen, falls ihr nicht in Krefeld lebt. Habt ein fantastisches Wochenende, ihr Lieben. Macht's schön. Hadi, tschüss.
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1: Es ist 12 Uhr. Ich bin Annika Honeff. Ermittler halten die Bekennerschreiben zu Anschlägen und Anschlagsversuchen auf verschiedene Umspannwerke offenbar für echt. Der Polizei NRW und der Polizei in Brandenburg liegen solche Schreiben vor. Was drin steht, dazu Michael Götschenberg.
2: Zur Motivation für die Taten führt der Verfasser an, dass die Stromversorgung aus fossilen Brennstoffen ein Verbrechen sei. Dem ersten Schreiben ist ein detaillierter Überblick über die technische Durchführung der Tat beigefügt, das deutlich macht, dass der Verfasser über exklusives Täterwissen verfügt.
1: Deshalb halten die Ermittler die Schreiben auch für authentisch. Nach dem Mann, dessen Name unter den Bekennerschreiben steht, wird gesucht. Deswegen läuft jetzt auch ein SEK-Einsatz. Beim Autokonzern VW gibt es jetzt eine besondere Einigung. Der Konzern hat ein gigantisches Sparpaket auf den Weg gebracht. Der Aufsichtsrat hat zugestimmt, also auch Gewerkschafts- und Betriebsratsvertreter. Die Verantwortlichen sagen, VW könne so gut für die Zukunft aufgestellt werden. Mehr von Svenja Bönisch.
3: Weltweit sollen den Plänen zufolge bis zu 50.000 Stellen wegfallen, nicht nur in der Produktion, sondern auch im Management. Außerdem ist es möglich, dass 4 Werke hier in Deutschland geschlossen werden. Aber anders als bislang gedacht, bleiben die Werke erstmal. Bis Ende nächsten Jahres soll ein Konzept entwickelt werden, wie sie vielleicht anders genutzt werden können. Ob sich der Konzern noch andere Standbeine sucht, in Richtung Rüstungsindustrie zum Beispiel oder in Richtung Robotik. Das eigentliche Standbein, der Bau von Autos, soll auf jeden Fall kleiner werden. Es wird wohl in Zukunft weniger Modelle geben und es werden weniger Autos gebaut.
1: In Nepal sorgt eine Rettungsaktion gerade für Hoffnung. Nach der Sturzflut vor über einer Woche wurden 2 Arbeiter aus einem verschütteten Tunnel gerettet. Und ein Geretteter hat den Einsatzkräften von weiteren Überlebenden erzählt. Viele Menschen hoffen jetzt, dass auch ihre vermissten Angehörigen noch leben könnten. Die Flutschäden in Nepal werden gerade auf umgerechnet 2,2 Milliarden Euro geschätzt. Die deutschen Basketballerinnen starten in die Heimweltmeisterschaft. Die geht heute in Berlin los. Für Deutschland geht es direkt gegen Spanien, den wohl schwersten Gegner in der Gruppe. Kapitänin Marie Gülich sagt, dass das Team bereit ist.
4: Jetzt, wo wir auch alle so zusammen sind und zusammen trainieren können, fühlt sich echt gut an. Ich glaube, jetzt geht es einfach nur darum, uns zu sortieren und ja auch die Zeit so ein bisschen zusammen zu genießen.
1: Bei der Europameisterschaft sind die deutschen Basketballerinnen letztes Jahr 5. geworden. Und jetzt geht's noch um eine nicht ganz ernst gemeinte Aktion aus Frankreich. Da hat ein Bürgermeister ein Überflugsverbot für Insekten erlassen. Er sagt, jede Tigermücke, die sich nicht daran hält, müsse mit strafrechtlicher Verfolgung rechnen. Das soll mehr Aufmerksamkeit dafür bringen, dass sich die Tigermücke immer weiter verbreitet und Krankheiten übertragen kann. Und noch das Wetter. Viele Wolken, auch erstmal Schauer. Dabei wird's windig. Bremen erreicht heute 19 Grad, Berlin 22 und Münster 23 Grad. Morgen in NRW und Berlin erst Sonne. In Bremen schon erste Schauer. Am Nachmittag überall bewölkt und auch mal Schauer und Gewitter. Temperaturen auch wieder knapp über 20 Grad morgen.

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1: Es ist 13 Uhr. Ich bin Annika Honeff. Im Fall um die Anschläge und Anschlagsversuche gegen Umspannwerke läuft gerade die Suche nach dem Mann, dessen Name unter Bekennerschreiben steht. Die Ermittler halten die Schreiben für echt. Deshalb gab es gerade in Gevelsberg einen SEK-Einsatz, wo der Mann gemeldet ist. Cosmo-Reporterin Nicole Werner ist da.
2: Es ist immer noch abgesperrt. Das SEK ist allerdings so um kurz nach 12 dann mit Blaulicht und sehr zügig auch wieder abgefahren. Die Polizei ist aber noch vor Ort, ist auch noch in dem betreffenden Haus. Was das jetzt genau ergeben hat, können wir nicht sagen. Wir konnten von unserem Standort aus nicht sehen, ob sie jemanden mitgenommen haben. Aber definitiv sind Beamte noch hier.
1: Viele Menschen in Deutschland würden gerne anders arbeiten. 3,8 Millionen wollen weniger für den Job machen und 1,5 Millionen würden gerne mehr arbeiten. Das zeigen Zahlen vom Statistischen Bundesamt. Da sieht man auch, dass die Leute, die weniger arbeiten wollen, eine vergleichsweise lange Wochenarbeitszeit haben. Beim Autokonzern VW hat es statt mehr Streit eine Einigung gegeben. Es gibt ein Sparpaket, das alle Akteure abgesegnet haben. Unter anderem das Land Niedersachsen durfte mitbestimmen. Der Ministerpräsident findet die Einigung wichtig.
3: Ich finde jetzt in der Gemeinsamkeit Konzernvorstand, Aufsichtsrat, Land, Gewerkschaft und Betriebsrat haben die gleiche Vorstellung. Wir arbeiten an den gleichen Entwicklungen. Ist auf jeden Fall ein gutes Signal.
1: Unter anderem sollen weltweit 50.000 Stellen wegfallen in der Produktion und im Management. Die USA haben neue Strafen gegen Kuba beschlossen. Es geht zum Beispiel gegen 5 Unternehmen, die unter anderem Ersatzteile für das marode Stromnetz in das Land liefern. Im Januar hatten die USA schon mal harte Sanktionen verhängt. Unter anderem werden seitdem Öllieferungen blockiert. Seitdem gibt es auf Kuba große Probleme mit der Stromversorgung. Die A45 musste gerade in beide Richtungen gesperrt werden. Da könnte ein Kran gerade auf die Fahrbahn kippen. Der steht zwischen den Ausfahrten Hagen Süd und Lüdenscheid Nord an einer Brücke. Wann die Bahn wieder freigegeben wird, ist noch unklar. In Remscheid bei Wuppertal läuft gerade ein Weltrekordversuch im Paddle-Tennis. 4 Männer wollen 48 Stunden lang spielen, je Stunde mit 5 Minuten Pause und komplett ohne Schlaf. Es geht nicht nur um den Weltrekord, die Männer sammeln auch Spenden für Kinder in Not. Und das Wetter, viele Wolken, auch mal Schauer, dabei wird's windig. Bremen erreicht 19 Grad, Berlin 22 und Wuppertal 25 Grad. Morgen in NRW und Berlin erst Sonne, in Bremen schon erste Schauer. Am Nachmittag überall bewölkt und auch mal Schauer und Gewitter. Temperaturen morgen auch wieder knapp über 20 Grad.

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1: Um 14 Uhr mit Annika Honeff. Die Polizei sucht weiter nach einem Mann, der hinter mehreren Angriffen auf das Stromnetz stecken könnte. Die Beamten sind durch ein Bekennerschreiben auf ihn aufmerksam geworden, weil sein Name darunter stand. NRW-Innenminister Reul sagt, wie die Suche läuft.
2: Der ist irgendwo unterwegs und keine Ahnung, ob der in Deutschland ist oder schon weiter weg ist oder ob er noch weiter unterwegs ist und solche Fallen aufbaut.
1: Mit Fallen meint Reul Abschussvorrichtungen, die Drähte auf Stromleitungen schießen, um Kurzschlüsse auszulösen. Die schwere Sturzflut in Nepal ist jetzt über eine Woche her. Die Hoffnung, Überlebende zu finden, wird immer kleiner. Trotzdem sind heute zwei Menschen gerettet worden. Sie waren in einem Tunnel der Wasserkraftwerke eingesperrt, der verschüttet war. Die Rettungskräfte haben ein Video veröffentlicht. Was drauf ist, dazu Lena Bodewein.
3: Darauf sieht man einen schlammbedeckten Arbeiter, den jemand Huckepack ins Freie trägt. Und der wird dann versorgt mit Sauerstoff und Infusionen und schließlich per Helikopter in die Hauptstadt ins Krankenhaus gebracht, also nach Kathmandu. Und offizielle Stellen sagen, es gäbe die Hoffnung, noch weitere Überlebende in den verschütteten Tunneln zu finden. Das ist 9 Tage nach der Flut natürlich ein Wunder.
1: In der Ukraine hat nach den Sommerferien die Schule wieder angefangen, mitten zwischen den Angriffen im russischen Angriffskrieg. Diese Lehrerin sagt, dass fast jeden Tag der Unterricht unterbrochen wird, weil alle in Luftschutzbunker müssen.
4: Die Schutzräume sind laut, überfüllt, es gibt kaum frische Luft. Grundsätzlich ist die Atmosphäre sehr gestresst, wenn Drohnen über unsere Köpfe fliegen.
1: Seit Tagen gibt es wieder heftige russische Angriffe, vor allem in der Region um die Hauptstadt Kiew. Eine besondere U-Bahn-Haltestelle in Bochum im Ruhrgebiet wird unter Denkmalschutz gestellt, als erste in NRW überhaupt. Es geht um die Haltestelle Bergbaumuseum, die wie ein Bergwerk aussehen soll. Sie wurde von 1982 bis 1989 gebaut. Formel-1-Fahrer könnten in der nächsten Saison schneller ins Ziel kommen. Die Teams haben einstimmig beschlossen, dass alle Rennen 2027 jeweils um einige Runden verkürzt werden sollen. Die neuen Motoren brauchen nämlich mehr Benzin. Weil es aber keine größeren Tanks geben soll, müssen die Strecken verkürzt werden. Unter anderem der Motorsport-Weltrat muss da aber noch zustimmen. Und noch das Wetter, viele Wolken, auch mal Schauer. Dabei wird es auch heute windig. Bremen erreicht heute 19 Grad, Berlin 22 und Paderborn 24 Grad. Morgen scheint in NRW und Berlin erstmal die Sonne. In Bremen gibt es dann schon erste Schauer und am Nachmittag dann überall Wolken und auch mal Regenschauer und auch Gewitter. Temperaturen morgen auch wieder knapp über 20 Grad.
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5: Wunderschönen guten Tag. Ciao ragazzi. Liebe Leute, bereit für viel Neues und es juckt die ganze Zeit an eurem Körper. Mal wieder das Innenetikett vergessen oder was? So ist es mir heute auf jeden Fall ergangen. Also weg damit. Wir reißen gemeinsam heute ganz viele digitale Etiketten runter von Fresh and Global Sounds. Die kriegt ihr heute hier am Freitag. Nur hier in Cosmo.

0: der Welt, dass er eigentlich gar nicht drin sein sollte im Song. Und als er dann die Zeile gesungen hat, musste er sich wohl darüber kaputt lachen und hat die Band gesagt, okay, packen wir das doch hier rein. Gorillaz, Feel Good in Cosmo.
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0: Und zwar News um den Düsseldorfer Rapper Boondog, guter Bekannter von Cosmo, macht einen smooth Mix aus Hip-Hop, R&B und Afrobeats. Und jetzt nimmt er uns von NRW mit, Boondog, auf einer ganz besonderen Reise, und zwar zu den Wurzeln seiner Familie in Ruanda. In der neuen Folge von Podcast Offmaking bei Offkult. Bamdat Esmaili aus dem Cosmo Musikteam ist da. Fangen wir erstmal nochmal kurz vorne an. Wer ist Boondog und was passiert in dieser Doku?
2: Also Boondog ist ein 27-jähriger Rapper aus Düsseldorf. Viele kennen ihn vor allem aus der neuen Deutschrap-Szene. In seiner Musik geht es viel um Identität, um Familie und Glauben. Und genau darum dreht sich diese neue Podcast-Folge. Was steckt eigentlich hinter seiner Musik? Aber es geht auch um seine Lebensgeschichte. Er wird erst durch Garat und dann nach Ruanda mit der Kamera begleitet. Dort trifft Boondog auf Teile seiner Familie, die er bisher nicht kannte. Besonders wichtig ist für ihn ein Besuch bei seiner Tante.
3: Ich habe meine Tante noch nie getroffen. Es wird auf jeden Fall für mich sehr interessant sein, sie mal zu sehen, weil es halt die Schwester von meinem Vater ist. Wenn ich sie sehe, würde ich halt gerne erfahren, so wie mein Vater war. Das weiß ich eigentlich auch nicht.
0: Klingt auf jeden Fall erstmal nach einer sehr herzlichen Begegnung. Auf jeden Fall sehr viel persönlicher als so eine klassische Rap-Doku, ne?
2: Ja, genau. Und das ist auch die Idee. Es geht nicht nur darum, wie ein Album entstanden ist, sondern um die Person. Boondog sagt, seine Familie hat Krieg und Flucht erlebt und diese Reise nach Ruanda sei für ihn wichtig gewesen. Weil er verstehen wolle, wo die Geschichte seiner Familie angefangen hat. In Kigali, der Hauptstadt Ruandas, erlebt er dann auch noch einen surrealen Moment. Und zwar, er läuft durch die Stadt und sieht plötzlich ein riesiges Plakat mit seinem eigenen Gesicht.
0: Okay.
2: Für einen Rapper aus Garat ist das natürlich ziemlich verrückt und gleichzeitig sehr emotional.
0: Ah, definitiv. Die Doku-Folge mit Boondog ist Teil der Podcast-Serie Offmaking by Offkult. Was ist das für ein Format?
2: Also Offkult ist ein Spotifys Plattform für progressiven Deutschrap. Dahinter steckt eine Playlist mit aktuellen Songs aus der Szene. Aber Spotify macht dazu auch eigene Videos. Offmaking ist da die längere Doku-Reihe. Vor Boondog gab es schon Folgen mit Soli, mit Paula Hartmann oder Djeren. Und zum Podcast-Launch hat Boondog dann seine neue Musik auch schon live vorgestellt. In Düsseldorf hat Boondog nämlich Songs aus seinem anstehenden Album Godspeed zum ersten Mal mit Liveband und Chor gespielt. Teile dieser Performance sollen dann ab Montag auch als Video quasi auf Spotify erscheinen.
0: Also eine ganz besondere Reise. Von Düsseldorf, Garat bis Kigali für Boondog ist diese Doku eben keine einfache Promo für so ein neues Album, sondern es ist eine Reise zurück in seine eigenen Roots.
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Wir wippen uns entspannt durch den Freitag Richtung Wochenende zu den Sounds von Starboy and The Weeknd und Daft Punk in Cosmo. Aber hey, vielleicht habt ihr doch eher Bock auf die ganz große Nummer. Wie wär's mit so einem Doktortitel im Reggaeton? Und we sehen so, warum nicht?

Wisin, Reggaeton-Star aus Puerto Rico, hat sein neues Album raus, La Universidad del Perreo, also die Perreo-Universität heißt das Album. Mit ihm können wir dann sexy Tanz beim Reggaeton in der Praxis direkt mal umsetzen und üben. Booty-Shaken und Körperkontakt und so, alles ist dabei. Für den Song Hasta Abajo hat er sich Kollegin Ivy Queen dazu geholt. Mit ihr und mit den beiden kriegt ihr dann sowas hier, eine klare Ansage. Und die Königin des Perreo spricht zu euch. Genau jetzt, Hasta Abajo.

0: Krönender Abschluss des Songs im Cosmo. 14:32 ist es. Blick auf die Uhr und ihr so, thank God, it's Friday, yay. Und Cosmo-Freizeitreporter Benedikt Haupt, der schickt uns jetzt direkt in die Kirche.
1: Ja, genau. Oder so. In der Kirche nach Dortmund, da finden aber keine Gottesdienste mehr statt, ist eine entweihte Kirche. In die Ausstellung Reclaiming Space of Worship, auf Deutsch so viel wie so Zurückholen von Kirchenräume. Mhm. Warum diese Ausstellung jetzt in der Kirche stattfindet, das hat mir Andrita Jakupi gesagt, die hat die Ausstellung mitgestaltet.
2: Für die Ausstellung sollte auf jeden Fall eine entweihte Kirche gewählt werden. Und es gibt ja zahlreiche entweihte Kirchen im Ruhrgebiet. Und die Kirche Heilige Familie in Dortmund-Martin hat einfach perfekt zu unserem Konzept gepasst, zu dem, was wir halt ausstellen wollen, weil es ja die verschiedenen Perspektiven von Romja und Sintize sind, die wir zeigen wollen.
1: Und in der Ausstellung geht es um Identität, es geht um Heilung, um Gemeinschaft und Verfolgung. Sinti und Roma, die wurden ja auch in Deutschland ganz lange verfolgt, zum Beispiel in der Zeit der NS-Diktatur. Mhm. Die erleben auch heute nach wie vor rassistische Diskriminierung und Ausgrenzen. Und auch die Kirche war für diese Communities nicht unbedingt immer ein sicherer Ort. Deswegen ist das jetzt auch so eine Art Full-Circle-Moment für Andrita, dass sie jetzt quasi diese Ausstellung in der Kirche machen kann mit Freunden und Kollegen, die ne, eben sich so dann was zurückholen.
2: Ja, ja. Mir steht es zu, dass ich mich selbst auch lieben darf an einem Ort, wo sehr viel Gewalt existiert hat. Mir steht es zu, dass ich mir das nehmen darf, was Menschen mir weggenommen haben, die uns als fremd gesehen haben.
0: Was zeigt sie denn in der Ausstellung?
1: Also Andrita malt vor allem viel und sie malt so viel Pflanzen und Blumen. Ich habe dir mal ein Foto mitgebracht von ihrem Bild.
0: Ah, wow, schön.
1: Das ist so eine total ein dreamy Landschaft.
0: Voll.
1: Ne?
0: Hat aber auch was von Van Gogh, oder?
1: So? Ja, so ein bisschen. Und ich stand vor diesem Bild und ich habe mich da so total reingeträumt, fand es total schön.
0: Toll.
1: Und diese Naturmotive, die haben für sie auch nochmal eine andere Dimension, weil Sinti und Roma mussten sich, als sie zum Beispiel verfolgt wurden, auch im Wald verstecken. Auch das ist dann wieder so eine Art Full-Circle-Moment. Jetzt holt sie sich so diese Natur auch zurück für sich.
0: Definitiv. Es sind ja 4 Künstlerinnen, die die Ausstellung zusammen gemacht haben. Was können wir noch in der Ausstellung sehen?
1: Also ich habe ein anderes Highlight noch gesehen in der Ausstellung. Das war ein Projekt von der Künstlerin Cadiu Gravu. Die hat in rumänischen Klosterarchiven Geschichten von Roma-Frauen gesammelt, die zum Beispiel zwangsverheiratet wurden. Und da lernt man die Schwestern Rada und Maria kennen. Die sind 13 und 12 Jahre alt. Und man kann sich ihre Geschichten anhören auf so Retro-Schulbänken. Da kannst du dir dann Kopfhörer aufziehen und hörst dann wie so eine Art Hörbuch. Ne? Das finde ich ganz interessant. Also ich würde die Ausstellung auch jedem empfehlen, der vielleicht auch nicht so viel in seinem Privatleben Kontakt mit Sinti und Romna Communities hat.
0: Also auf jeden Fall hingehen. Reclaiming Space of Worship heißt das, mit ganz vielen Perspektiven von Sinti und Roma seht ihr da noch bis Ende September for free in Dortmund. Also kommt rum, liebe Cosmo-Fans aus Berlin und Bremen. Eine Reise ins Ruhrgebiet lohnt sich eh immer, oder?
1: Auf jeden Fall.
0: Immer.

0: Eigentlich mehr so zum Smoothen Updancen, oder? Fans erkennen vielleicht die Sounds. Jungle ist das, legendäres Londoner Soul Dance Kollektiv, haben ein neues Album am Start, heißt Sunshine. Und dieser Song ist da auch drauf, Move Like You Do. Sehr inspiriert, finde ich, von Ende 90er, Anfang Nuller French House, so ein bisschen à la Daft Punk so angehaucht. Einer der absoluten Dance-Höhepunkte auf jeden Fall auf dem Album. Viele feiern Jungle ja auch vor allem für ihre Musikvideos, wo wir echt ganz, ganz viele coole, ausgefeilte Choreos sehen von Tänzern und Tänzerinnen. Oft auch Breakdance darunter, auf jeden Fall mal sehr cool gemacht. Vor allem auch in dieser One-Shot-Methode, also ohne, dass die das nochmal irgendwie so rumschnibbeln. Wir sind voll gespannt, wie das Video zu diesem Song hier wird. Was Tom aber von Jungle so sagt, das klingt sehr vielversprechend.
1: What is really telling is when...
2: Es ist immer sehr vielsagend, wenn es unseren Tänzern beim Videodreh bei bestimmten Songs leichter fällt, sich zu bewegen. Und das hier war auf jeden Fall so einer. Es war schon im Studio so. Wir wissen, dass der Song gut wird, wenn wir schon bei der Arbeit daran dazu tanzen. Diesen körperlichen Aspekt hat Move Like You Do ganz unmittelbar.
0: Tja, das Video zum Song kommt zwar noch raus, aber wir sind schon Fan vom ganzen Album. Das heißt Sunshine, ab nächste Woche unser Album der Woche. Jetzt der Song für euch, Move Like You Do. Probiert ihr einfach ein paar Moves dazu aus. Vielleicht landet ihr auch im Video. Jungle für euch jetzt in Cosmo.

Wobei, ich habe gerade nochmal gecheckt, Video zum Song ist wohl schon raus, ganz frisch von Move Like You Do von Jungle. Und es ist ein Mega-Video, natürlich mit ganz vielen Dance-Moves in so einer großen Halle, dunkle Holzbar und sehr coolen Tänzern. Und die Fans feiern dieses Video, weil sie sagen, so wie die Kamera führen, Hammer, als wärt ihr mitten bei den Tänzern dran. Jetzt seid ihr aber mitten in Cosmo, Childish Gambino ist für euch

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1: Es ist 15 Uhr. Ich bin Annika Honneff. In Gevelsberg bei Hagen gab es heute einen SEK-Einsatz und auch in anderen Städten Deutschland und auch europaweit ist die Polizei unterwegs. Es geht darum, einen Mann zu finden. Der Gevelsberger könnte hinter mehreren Sabotageangriffen auf das Stromnetz stecken. Mehr von Lukas Haag.
2: Das steht zumindest in mehreren Bekennerschreiben zu den Attacken. Darin wird ziemlich genau beschrieben, wie die Angriffe durchgeführt wurden. Die Polizei sagt, diese Details kann nur der Täter wissen. Auf der anderen Seite sagt NRW-Innenminister Reul, dass es sehr ungewöhnlich ist, dass das Schreiben mit einem persönlichen Namen und einer Adresse unterschrieben ist. Fest steht, um rauszufinden, ob der Mann hinter den Angriffen steckt, muss die Polizei mit ihm reden. Er ist aber nicht auffindbar. In Weißweiler durchsuchen Beamte heute auch ein Kraftwerksgelände. Das wurde in dem Bekennerschreiben erwähnt, zusammen mit den Standorten Bergheim und Dormagen. In Bergheim gab es einen Angriff, in Dormagen wurden Vorrichtungen dafür gefunden.
1: In Thüringen will die Regierung um CDU, SPD und BSW eine Krise verhindern. Die meisten BSW-Abgeordneten in Thüringen wollen aus der Partei austreten, weil sie mit der Haltung der Bundespartei nicht mehr einverstanden sind. Der Ministerpräsident sagt, dass die Regierung in Thüringen aber so weitermachen will, wie sie ist. Beim Autokonzern VW hat es statt mehr Streit eine Einigung gegeben. Es gibt ein Sparpaket, das alle Akteure abgesegnet haben. Unter anderem das Land Niedersachsen durfte mitbestimmen. Der Ministerpräsident findet die Einigung wichtig.
3: Ich finde jetzt in der Gemeinsamkeit Konzernvorstand, Aufsichtsrat, Land, Gewerkschaft und Betriebsrat haben die gleiche Vorstellung. Wir arbeiten an den gleichen Entwicklungen. Ist auf jeden Fall ein gutes Signal.
1: Unter anderem sollen weltweit 50.000 Stellen wegfallen in der Produktion und im Management. Ein blöder Scherz am Flughafen in Düsseldorf hat jetzt Konsequenzen. Ein Mann hatte bei der Sicherheitskontrolle gesagt, dass er eine Bombe in der Tasche hat. Die Bundespolizei hat dann direkt sein Gepäck durchsucht, da aber nichts Gefährliches gefunden. Gegen den Mann läuft jetzt aber trotzdem ein Ermittlungsverfahren und er durfte nicht mitfliegen. Die deutschen Basketballerinnen starten in die Heim-Weltmeisterschaft. Die geht nachher in Berlin los. Für Deutschland geht's direkt gegen Spanien, den wohl schwersten Gegner in der Gruppe. Kapitänin Marie Gülich sagt, dass das Team bereit ist.
4: Jetzt, wo wir auch alle so zusammen sind und zusammen trainieren können, fühlt sich echt gut an. Ich glaube, jetzt geht es einfach nur darum, uns zu sortieren und ja auch die Zeit so ein bisschen zusammen zu genießen.
1: Bei der Europameisterschaft sind die deutschen Basketballerinnen letztes Jahr Fünfte geworden. Und noch das Wetter mit Regenschauern heute, grundsätzlich viele Wolken und Wind. Temperaturen heute: Bremen 19 Grad, Berlin 22 und Duisburg 24 Grad. Morgen scheint erstmal in NRW und Berlin die Sonne, in Bremen kann es dann schon regnen. Am Nachmittag überall bewölkt und auch mal Schauer und Gewitter. Temperaturen auch wieder knapp über 20 Grad morgen.
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5: Wunderschönen guten Tag. Ciao, ihr süßen Gourmets, ihr lieben Tiramisu-Liebhaber. Eure Chance zum offiziellen Tiramisu-Tester zu werden. Und zwar bei der Tiramisu-Weltmeisterschaft World Cup in Italien. Jetzt ist nämlich Endspurt für die Bewerbungen für euch. Also bewerben geht noch die ganze kommende Woche bis Samstag, 12. September. Mit ein bisschen Glück seid ihr dann Tiramisu-Tester. Und ihr esst so viele Tiramisus, wie ihr wollt. 15 Fragen online müsst ihr beantworten und ich wette mit euch. Eine Frage ist, was heißt eigentlich Tiramisu? Ich sag's euch, zieh mit.

0: Lose und Ariana Grande feiern das Gefühl, dass man sich fühlt wie God is Hell. Ich hoffe, ihr fühlt euch gut an eurem Freitag. Wir haben ein bisschen Oldschool-Rap vom Feinsten für euch. Let's take it back to the old school. 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Das ist Greg Nice vom Rap-Duo Nice and Smooth, eine Hip-Hop-Legende. Am Samstag spielt er beim Urban Matters Festival in Eindhoven. Adrian Nowak ist da aus der Musikredaktion. Adrian, worum geht's bei diesem Festival?
1: Urban Matters ist seit 10 Jahren das größte Oldschool-Hip-Hop-Festival in Europa. Mit sehr vielen Hip-Hop-Pionieren, also Leuten aus den späten 70ern, frühen 80ern und der Golden Era in den 90ern. Dieses Jahr spielt da Schoolie B. D. Das ist der allererste Gangster-Rapper. Okay. Dann die Jazz-Rap-Pioniere Stetsasonic und Grand Wizard Theodore.
0: TH in English,
1: yeah,
0: please.
1: Genau, der hat in den 70ern das Scratchen erfunden. Und ein weiteres Highlight bei Urban Matters ist dieses Jahr Mantronics. Ja, Mantronics, das ist das Projekt von Curtis Mantronic aus New York. Ein Pionier von Elektro, also diesem elektronischen Sound aus der Bronx, mit Beats aus der 808 Drum Machine und mit Vocoder-Stimme. Und er hatte später auch richtige Pop-Hits. Urban Matters Gründer Hans van den Bergmortel hat mir erzählt, dass es beim Urban Matters Festival eine ganz besondere Performance von Mantronics geben wird.
2: Curtis Mantronic hat mich vor ein paar Wochen angerufen und meinte, ich brauche einen Hype Man. Denn Mantronics beginnt seinen Auftritt mit einem DJ-Set. Er mixt da seine besten Beats und dafür braucht er einen Hype Man. Dann dachten wir, lass uns Greg Nice nehmen. Denn Greg Nice, Just Ice und Mantronics haben auch einen gemeinsamen Song. Und bei dieser Show werden sie zum ersten Mal zusammen diesen Song spielen.
0: Premiere quasi der Superlegenden am Samstag. Das Gipfeltreffen des Oldschool Hip-Hop in Eindhoven. Adrian, wir sprechen noch ein bisschen drüber über das Urban Matters. Jetzt erst noch mal Mantronics mit den MCs Greg Nice. Time.

0: Hip-Hop-Pioniere aus Deutschland in Cosmo und jetzt quasi zum Pendant aus den USA. So klang es in den 80ern in den Bronx. Das ist Musik von Grand Wizard Theodore. Hip-Hop-Pionier wird am Samstag in den Niederlanden auflegen beim Urban Matters Festival in Eindhoven. Da spielen auch Legenden wie Schoolly D, Greg Nice, Tough Crew, Stetsa, Sonic und noch so viele mehr. Auf jeden Fall alle aus der ersten Hip-Hop-Generation. Adrian Novak ist bei mir. Bei dir leuchten jetzt auch schon die Augen. Das ist richtig krass, was da abgeht, ne? Und wer da so alles auflegt. Wieso ist jetzt erstmal der Typ so wichtig?
1: Ja, Grand Wizard Theodore hat das Scratchen erfunden und das war schon 1975. Damals war er erst 12.
0: Wahnsinn.
1: Und hat zu Hause ein Mixtape aufgenommen und irgendwann kam seine Mutti rein und hat gemeckert, weil die Musik war viel zu laut. Und während die Mutter geschimpft hat, hat er die Hand auf den Plattenspieler gelegt und die Platte angehalten und aus Versehen hin und her bewegt.
0: Da kam sowas raus, ne?
1: Genau, dann kam dieses coole Geräusch raus.
0: Sollen wir nochmal hören?
1: Ja. Wahnsinn. DJ Claudia. Hammer.
0: Geil, fühlt man sich richtig gut, Adrian. Hip-Hop kommt ja aus der Bronx in New York, doch neben den US-Stars sind bei dem Urban Matters Festival jetzt auch Europäer dabei.
1: Ja, es kommen auch Pioniere aus Europa, zum Beispiel der UK-Rapper Blade, der spielt mit DJ Grasshopper aus Belgien, das ist ein sehr krasser Turntablist. Und es spielt auch das Kollektiv Blitzmob aus Deutschland mit 7 Rappern, darunter Pioniere wie Def Bensky und Torch.
2: Wisst ihr,

0: Ja, und Rick Ski, der Kopf von Blitzmob, der betont den paneuropäischen Gedanken der Oldschool. Und er macht sich auch keine Sorgen wegen der Sprachbarriere.
1: Das ist jetzt, muss man sich hier vorstellen, in 2026 auf irgendeine Art und Weise eine Premiere wirklich. Dass eine vornehmlich deutsche Gruppe dort spielt. Aber wir machen das einfach. Ja, und Hip-Hop, das ist einfach die internationale Basis. Ich meine, viele von den holländischen Pionieren, die kennen wir auch schon lange. Und wir haben uns früher auch schon vernetzt so.
2: Ich liebe es, machen wir einfach. Dieses internationale Oldschool-Netzwerk, das ist anscheinend auch ganz schön wichtig für dieses Festival.
0: Ja klar, schau mal, es geht um die erste Hip-Hop-Generation. Und die hatten in den 80ern und 90ern kein Social Media, keine Handys, waren aber super vernetzt. Einmal durch Graffiti-Writer, die rumgereist sind. Dann hat man sich auf Jams und auf B-Boy-Battles getroffen und sich über die wenigen Magazine informiert. Und für Urban Matters-Gründer Hans van den Bergmortel ist dieses Vernetzen das Schönste an seiner Arbeit.
3: Es hat recht klein angefangen, doch jetzt ist Urban Matters das bekannteste Oldschool-Hip-Hop-Konzert in Europa. Wir haben sogar Publikum aus Serbien. Ein Typ aus Norwegen kommt jedes Jahr. Dann sehr viele Leute aus Großbritannien, Deutschland und Belgien. Die Szene ist sehr lebendig. Oldschool-Hip-Hop erlebt gerade ein kleines Revival.
4: Oldschool-Hip-Hop is getting on a sort of small revival, I think.
2: Also das Who is Who des Oldschool-Hip-Hop findet ihr beim Urban Matters Festival. Sowas wie so ein riesiges Fest ab morgen. Morgen in Eindhoven mit Oldschool-Pionieren aus New York, richtigen Rapstars der Golden Era. Auch Stets Sasonic habt ihr jetzt hier. Haben wir für euch Talking All That Jazz. Ihr hört Kosmos.

0: Kosmoland. Cheap Thrills hier. Sean Paul in Cosmo 1537. Ich übe noch ein bisschen mein TH. Es gibt ganz viel coole Musik aus UK. Und zwar von der coolsten vielleicht R&B-Star aus UK gerade. It's getting hot in here. Oh girl, I'm ready to risk it all. Das ist ihr Song, Risk It All. Hört ihr jetzt öfter in unserer Cosmo-Playlist. Wie gut. Maike, du Burst im Cosmo-Musikteam ist da. Mhm. Hör ich da richtig? Ein Hot in Hell-Sample?
1: Richtig, genau. Ne? Also hier das K1, hier Nellys Hit von 2002 geflippt hat. Das passt aber auch super gut zu dem Song, denn ihr Risk It All ist auch so ein super hotter Song. Es geht nämlich um eine Clublacht, in der K1 eine Frau kennenlernt. Und sie verbringt mit ihr den Abend, um es mal jugendfrei auszudrücken. Und dementsprechend ist es auch ein sehr tanzbarer und sinnlicher R&B-Track.
0: Damit ist K1 übrigens KWN geschrieben, ja auch bekannt geworden, aber so lange ist ihr Durchbruch auch noch nicht her, oder?
1: Das stimmt, also Musik bringt sie schon seit ein paar Jahren raus, aber vor 2 Jahren hat sie auch noch Pakete ausgeliefert, weil es noch nicht so lief, aber mit dem Song Worst Behavior, damit ist ihr damals durch

0: Sinnlich sexy Nummer. Mhm. Davon hatte sie erstmal nur ein Snippet geteilt. Mhm. Und dann sind so einige R&B-Songs auf diesen Song aufmerksam geworden. Vor allem auch Kehlani. Die ist dann auf einen Remix vom Song gesprungen und das war dann letztes Jahr.
1: Ja, Wahnsinn. Und das war dann auch ihr Durchbruch, ne?
0: Ja, genau. Und by the way, Kehlani und K1 sind mittlerweile auch ein Paar. Aha. Und während K1 in ihren Interviews kaum über ihr Privatleben redet, sind ihre Songs sehr nonchalant, sehr selbstverständlich, Statements für queere Liebe, Hymnen quasi schon, die ihre Fans auch sehr passionately mitsingen. Also ich war letzten Winter bei K1s Konzert in Köln. Okay. Da hat sie vor über 1000 Baddies gespielt und die haben wirklich alles gegeben. Ja. War super.
1: Ach, wie schön. Jetzt hat K1 auch gerade ihre neue EP rausgebracht und All Pride Aside, das ist auch Risk It All drauf. Wie ist die ganze EP?
0: Also es sind echt nice R&B-Songs drauf, die oft halt so eine 90er-Jahre, Nuller-Jahre Nostalgia des US-R&B mitbringen. Dazu so ein leichter, moderner Alternative UK-R&B-Touch. Und neben diesen sinnlich verführerischen Tracks, in denen K1 quasi alle Frauen schmelzen lässt, hat sie aber auch so ein paar verletzlichere Tracks drauf. In denen geht es dann um Trauer, um Heartbreak zum Beispiel. Lohnt sich auf jeden Fall, sich alles mal anzuhören.
1: Ja, und wir haben einen rausgepickt für euch. Den Song Risk It All von K1, UKs neuer coolster R&B-Star. Sagen wir einfach in Cosmo und spielen.

0: Cosmonaut am Freitagnachmittag. Wie sieht's aus, liebe Leute? Seid ihr vielleicht Richtung Getränkemarkt unterwegs? Sind ja gefühlt immer freitags super mega voll und viele kaufen anscheinend gar nicht mehr so viel Alkohol ein.
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1: Die Schlagzeile:
2: Gen Z und Gen Alpha trinken weniger.
1: Die Details:
2: Ein Wochenende ganz ohne Alkohol. Für viele aus der Gen Z und Gen Alpha offenbar kein Problem. Denn Jugendliche und junge Erwachsene trinken weniger als frühere Generationen, seltener regelmäßig und starten damit auch später. Das zeigt eine repräsentative Befragung des Bundesinstituts für öffentliche Gesundheit. Regelmäßiges Trinken ist bei Gen Z und Alpha so unbeliebt wie noch nie seit Beginn der Datenerhebung in den 70ern. Mit rund 15 Jahren wird der erste Drink jetzt auch später getrunken als früher. Der Rückgang zeigt sich vor allem bei jungen Frauen. Da geht auch das Rauschtrinken zurück. Junge Männer trinken zwar unterm Strich weniger, aber wenn, dann auch mal richtig viel.
1: Die Bedeutung:
2: Ein trinkfreudiger Abend kann Fun sein, aber danach kommt ziemlich safe der Kater, der schlechte Schlaf, die miese Haut. Langfristig heißt weniger Trinken auch ein geringeres Risiko für Herz-Kreislauf- oder Krebserkrankungen und weniger Schäden für Leber und andere Organe. Beim Trinkverhalten könnten sich die anderen Generationen also eine Scheibe von Gen Z und Gen Alpha abschneiden.
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1: Um 16 Uhr. Ich bin Annika Honeff. Der Streamingdienst DAZN steht gerade vor Gericht wegen Preiserhöhungen 2021 und 2022. Da wurden die Kosten für den Dienst innerhalb kürzester Zeit mehr als verdoppelt. Verbraucherschützer sagen, das war rechtswidrig und das Gericht sieht das wohl ähnlich. Mehr von Lukas Haag.
2: Es gab eine mündliche Verhandlung und nach der hat das Gericht heute gesagt, dass die Verbraucherschützer wohl recht haben. Die Klauseln, mit denen DAZN die Preiserhöhungen rechtfertigt, sind zu schwer zu durchschauen und deshalb wohl rechtswidrig. Für alle, die schon vor der Erhöhung Kunde bei DAZN waren, könnte es sich lohnen, sich noch ins Klageregister einzutragen. Bei der Verbraucherzentrale kann man online checken, ob man Anspruch auf eine Entschädigung hat und kann dann bei der Klage mitmachen. Wenn das Gericht dann auch im endgültigen Urteil gegen DAZN entscheidet, gibt es Geld zurück. Das Urteil soll aber erst am 18. November kommen.
1: Die Polizei sucht weiter nach einem Mann, der hinter mehreren Angriffen auf das Stromnetz stecken könnte. Die Beamten sind durch ein Bekennerschreiben auf ihn aufmerksam geworden, auf dem sein Name stand. NRW-Innenminister Reul sagt, wie die Suche läuft.
3: Der ist irgendwo unterwegs und keine Ahnung, ob der in Deutschland ist oder schon weiter weg ist oder ob er noch weiter unterwegs ist und solche Fallen aufbaut.
1: Mit Fallen meint Reul Abschussvorrichtungen, die Drähte auf Stromleitungen schießen, um Kurzschlüsse auszulösen. Lebensmittel sind auf der ganzen Welt aktuell so teuer wie seit fast 4 Jahren nicht. Gründe dafür sind unter anderem die Hitze in Europa, der Iran-Krieg und das teure Öl sowie Spannungen zwischen den USA und vielen anderen Ländern. Teurer waren Lebensmittel nur nach Beginn des Ukraine-Kriegs. Nach der schweren Sturzflut in Nepal vor über einer Woche gibt es immer noch Hoffnung, Überlebende zu finden. 2 Männer sind aus einem zugeschütteten Tunnel gerettet worden. Die Frau von einem von beiden beschreibt den Zustand ihres Mannes nach der Rettung.
4: Er hat mich nicht erkannt. Er sagte nur Dinge wie, was ist mit mir passiert und wo bin ich? Inzwischen hat er mich wiedererkannt und genickt. Er hat eine Verletzung am Bein und konnte kaum sprechen.
1: Die beiden Männer haben von weiteren Überlebenden in dem Tunnel in Nepal berichtet. Eine 22-jährige Frau aus NRW war über 1000 Kilometer auf dem Skateboard unterwegs. Sie ist von Oslo bis nach Friedrichskoog in Schleswig-Holstein gefahren. Dafür hat sie fast 4 Wochen gebraucht. Ihr Ziel da war die Seehundstation. Ihre Tour war nämlich auch ein Spendenprojekt für die Tierrettung. Und noch das Wetter. Heute kann es noch kräftig regnen und stark windig sein, teils auch stürmisch. Die Temperaturen heute noch um 20 Grad. Morgen in NRW und Berlin erst sonnig. In Bremen kann es dann schon regnen. Am Nachmittag dann überall Schauer und Gewitter auch mal. In Bremen 19 Grad, in Berlin 20 und in Bochum 21 Grad. Am Sonntag dann wieder eher sonnig und locker bewölkt.
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5: Wunderschönen guten Tag, ciao ragazzi. Ihr wisst, wir feiern Global Sounds in Cosmo am liebsten mit euch allen auf dem Dancefloor mit solchen Sounds hier. Das ist einer von vielen Bängern, die garantiert aufgelegt werden beim Cosmo Club morgen in Krefeld zum allerletzten Mal im Schlachthof. Mit dabei natürlich auch Cosmo-Resident DJ Da Ferva.
6: Hey zusammen, hier ist der Ferber. Ich lade euch nochmal persönlich ein für morgen Abend. Cosmo Club Open Air auf 2 Floors. Eintritt ist bis 10 Uhr frei, danach ein 10er, also alles erschwinglich. Kommt nach Krefeld, feiert mit uns, mit dem kompletten Cosmo DJ-Team.
5: Unbedingt, im Schlachthof in Krefeld. Das ist ja einer der beiden Floors draußen und überdacht bis 3 Uhr nachts. Ihr danst also bis an tief in die Nacht an der frischen Luft. Ein Floor, da wird so ein bisschen mehr House, Techno und der zweite Floor Richtung Afrika, Karibik.

Piano und. Auf nach Krefeld, das wird nochmal ein riesiges Global Sounds Fest mit allen unseren Resident DJs. Diesen Song kriegt ihr hier bestimmt auch zu hören aus Kolumbien, Bombay Stereo.

0: Future mit Chico, DJ aus Rumänien in Kosmo. Und jetzt ein DJ und Produzent aus Deutschland mit neuem Album. Klingt ein bisschen französisch, ne? Ja, jetzt kommt die Erklärung. Das ist Holk Hoden. Gehört zu den ganz Großen der deutschen Beats-Szene, DJ und Produzent. Limoux heißt das Album, wie die kleine Stadt in Südfrankreich, wo es in einem Songwriting-Camp entstanden ist, hat er uns erzählt.
1: Unter einem Songwriting-Camp kann man sich vorstellen, man nimmt eine Handvoll Beat-Producer, eine Handvoll MusikerInnen und eine Handvoll Artists und steckt die in ein altes Weingut in Südfrankreich und kombiniert jeden Tag die Leute untereinander und lässt Songs entstehen.
0: So einfach geht's, hat Holk Hoden hier erzählt. Also so einige Feature-Gäste auf dem Album, auf dem Song Pressure sind Beat-Producer, zum Beispiel Kollege One Two drauf, der französische Rapper Ichon ist mit drauf. Und obwohl Holk Hoden und Ichon sich zum Beispiel vorher überhaupt nicht gekannt haben, haben die beiden direkt connected über die Musik.
1: Wir hatten halt kein wirkliches Konzept, sondern haben einfach nur zusammen gevibed und jeder hat halt so irgendwie sein Ding gemacht und er hat dann wirklich dann nochmal, ist dann nochmal in sein Kämmerlein gegangen und hat nochmal akribisch geschrieben und nochmal am Song gefeilt und hat halt so eine coole Work Ethic, die mir ziemlich gut gefallen hat.
0: Stellen wir uns direkt vor, ne? Wie der eine in so ein anderes Zimmer abhaut und dann einfach an den Beat bastelt. Und das kommt dann dabei raus, komprimiert in einem Song. Holk Hoden, Ichon und One Two im Song Pressure jetzt für euch in Kosmo. Der Song ist neu.

0: Wenn ihr so denkt, hä, wieso alles auf Spanisch? Ja, Selena Gomez, wenn sie mit der Latino-Gang zusammen ist, dann halt in Español. Selena Gomez, Becky G, Benny Blanco, Te Olvido, la la la. In Cosmo, 16.18 Uhr ist es. Thank God it's Friday. Cosmo-Freizeitreporter Benedikt Haupt, der hat sich gedacht, der schickt uns einfach mal direkt in die Kirche.
1: Ja, genau.
0: Oder so.
1: In der Kirche nach Dortmund, da finden aber keine Gottesdienste mehr statt, ist eine entweihte Kirche. In die Ausstellung Reclaiming Space of Worship, auf Deutsch so viel wie so Zurückholen von Kirchenräume. Mhm. Warum diese Ausstellung jetzt in der Kirche stattfindet, das hat mir Andrita Jakupi gesagt. Die hat die Ausstellung mitgestaltet.
2: Für die Ausstellung sollte auf jeden Fall eine entweihte Kirche gewählt werden. Und es gibt ja zahlreiche entweihte Kirchen im Ruhrgebiet. Und die Kirche Heilige Familie in Dortmund-Martin hat einfach perfekt zu unserem Konzept gepasst, zu dem, was wir halt ausstellen wollen. Weil das ja die verschiedenen Perspektiven von Romja und Sintize sind, die wir zeigen wollen.
1: Und in der Ausstellung geht es um Identität, es geht um Heilung, um Gemeinschaft und Verfolgung. Sinti und Roma, die wurden ja auch in Deutschland ganz lange verfolgt, zum Beispiel in der Zeit der NS-Diktatur. Mhm. Die erleben auch heute nach wie vor rassistische Diskriminierung und Ausgrenzen. Und auch die Kirche war für diese Communities nicht unbedingt immer ein sicherer Ort. Deswegen ist das jetzt auch so eine Art Full-Circle-Moment für Andrita, dass sie jetzt quasi diese Ausstellung in der Kirche machen kann mit Freunden und Kollegen, die ne, eben sich so dann was zurückholen.
2: Ja, ja. Mir steht es zu, dass ich mich selbst auch lieben darf an einem Ort, wo sehr viel Gewalt existiert hat. Mir steht es zu, dass ich mir das nehmen darf, was Menschen mir weggenommen haben, die uns als fremd gesehen haben.
0: Was zeigt sie denn in der Ausstellung?
1: Also Andrita malt vor allem viel und sie malt so viel Pflanzen und Blumen. Ich habe dir mal ein Foto mitgebracht von ihrem Bild.
0: Ah, wow, schön.
1: Das ist so eine total so ein dreamy Landschaft.
0: Voll.
1: Ne?
0: Hat aber auch was von Van der Koch, oder? So?
1: Ja, so ein bisschen. Und ich stand vor diesem Bild und ich habe mich da so total reingeträumt, fand ich total schön.
0: Toll.
1: Und diese Naturmotive, die haben für sie auch nochmal eine andere Dimension, weil Sinti und Roma mussten sich, als sie zum Beispiel verfolgt wurden, auch im Wald verstecken. Auch das ist dann wieder so eine Art Full-Circle-Moment. Jetzt holt sie sich so diese Natur auch zurück für sich.
0: Definitiv. Es sind ja vier Künstlerinnen, die die Ausstellung zusammen gemacht haben. Was können wir noch in der Ausstellung sehen?
1: Also ich habe ein anderes Highlight noch gesehen in der Ausstellung. Das war ein Projekt von der Künstlerin Cadiu Gravu. Die hat in rumänischen Klosterarchiven Geschichten von Roma-Frauen gesammelt, die zum Beispiel zwangsverheiratet wurden. Und da lernt man die Schwestern Rada und Maria kennen. Die sind 13 und 12 Jahre alt. Und man kann sich ihre Geschichten anhören auf so Retro-Schulbänken. Da kannst du dir dann Kopfhörer aufziehen und hörst dann wie so eine Art Hörbuch. Ne? Das finde ich ganz interessant. Also ich würde die Ausstellung auch jedem empfehlen, der vielleicht auch nicht so viel in seinem Privatleben Kontakt mit Sinti und Romna Communities hat.
0: Die Ausstellung heißt Reclaiming Space of Worship mit Perspektiven eben von Sinti und Roma. Seht ihr noch bis Ende September for free in Dortmund. Also kommt rum, liebe Cosmo-Fans aus Berlin und Bremen. Ein Trip ins Ruhrgebiet lohnt

0: Frontends. Mit Raindance in Cosmo. Habt ihr eure Handys klar neben euch? Ich hoffe, liebe Leute. Mit einem Bein sitzen wir schon im Wochenende. Die letzten Sachen erledigen wir auch noch heute. So am Freitag ist es immer irgendwie typisch. Und zum Sachen erledigen gehört vielleicht auch Geschenke klar machen. Silvia aus Köln zum Beispiel haben wir heute Morgen schon mit einer Cosmo-Tasche und Flasche glücklich gemacht. Sie hat uns erzählt, was da alles reinkommt.
1: Wenn das Wetter gut ist, natürlich eine Sonnenbrille, ein Speaker natürlich, damit man Radio Cosmo hören kann, wenn man draußen irgendwo ist. In die Flasche natürlich ein leckeres, kaltes Getränk.
0: Ja, und einen Speaker, also so eine Bluetooth-Lautsprecher, damit ihr ganz viel Cosmo hören könnt. Passt auf jeden Fall in so eine Cosmo-Tasche rein. Jetzt seid ihr nämlich dran. Wenn ihr mich anruft, schicke ich euch mit Glück eine Tasche und Flasche. Die Tasche ist sowieso mega explosiv. Die ist aus Cosmo-Plakaten gemacht. Jede Tasche ist ein Einzelstück. Es gibt auch so eine Laufnummer und das ist wirklich was ganz, ganz, ganz Besonderes. 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Ich bin gespannt, was ihr mir so zu erzählen habt. Noch liegt die Tasche bei mir.

0: Mauvais Joe aus Frankreich ist das. So mauvais ist er gar nicht, sondern echt ein netter. Wenn ihr ihn fragt, wer bist du denn so, dann legt er erstmal eine Runde los und tanzt. Zumindest auf seinem Insta-Kanal. Ihr hört Cosmo. Warum habt ihr euch gerade eine Tasche verdient? Unser tolles Summer-Package. Unmenge Tasche aus alten Cosmo-Plakaten. Jede Tasche eine alte, ein Einzelstück. Und unsere Cosmo-Flasche, die ihr auch sehr schick überall hin mitnehmen könnt. Mit zwei Verschlüssen oben auch noch super mega praktisch. Hallo Fidel.
1: Ja, hallo.
0: Hallo, wie geht es dir?
1: Soweit ganz gut und selber?
0: Auch. Wie läuft dein Freitag bisher?
1: Ach, soweit ganz gut. Ich habe heute neue Arbeit aufgegeben, fange demnächst neue Arbeit woanders an. Also
0: wow. Alles
1: perfekt.
0: Oh nein, das heißt, du hast mit einem quasi Lebensabschnitt abgeschlossen.
1: Richtig.
0: Oh, und wie fühlt sich das an für dich?
1: Ach, es war okay. Die Kollegen sind ja Freunde, fast Familie gewesen.
0: Aha.
1: Wir haben uns gut verstanden. Die ganze Zeit war super.
0: Oh,
1: und
0: wow.
1: Wir verstehen auch, dass wir uns leider trennen müssen durch private Gegebenheiten.
0: Okay, das klingt alles sehr bedacht. Alles klar, sehr gut. Du bist auf jeden Fall sehr gespannt und sehr gerne hättest du ein Summer Package, unsere Umhängetasche. Wohin würdest du dir hin mitnehmen?
1: Nach Afrika, und zwar Westafrika, Benin. Da meine Mutter aus Burkina Faso kommt, sind wir im Nachbarland gelandet in Benin und haben dort Anwesen, Familie und Bekanntschaften.
0: Oh, wow.
1: Und mein Vater ist deutsch und das heißt, ich bin öfters in Afrika.
0: Ach,
1: und da würde ich sie gerne mitnehmen und weil ich ja öfters Cosmo-Radio höre, würde ich sie gerne den Leuten noch vorstellen.
0: Ach, wie schön. Und dann musst du ganz viele schöne, warme Worte sagen zu Cosmo. Was würdest du denn sagen?
1: Ja,
0: wer wir sind.
1: Wir spielen regelmäßig afrikanische Musik hier.
0: Aha, yeah.
1: Ja, nigerianische Hits jeden Tag. Und ich hörte sie die ganzen letzten 2 Jahre regelmäßig bei der Arbeit mit meinen ganzen Kollegas. Und die haben das geliebt.
0: Ach, sehr schön.
1: Selbst die Kunden haben sich darauf abfeiern lassen.
0: Die sind gar nicht mehr weggegangen bei euch, die Kunden, ne? Weil die Kurs so cool
1: nicht. Fanden. Sie haben sich immer gefreut, hatten immer gute Laune.
0: Ach, sehr schön. Ja, Fidel, dann ey, viel Spaß mit dem Cosmo-Package,
1: wow,
0: mit der Tasche.
1: Danke.
0: Und mit der Flasche, die ist nämlich auch sehr cool. Passt wunderbar dazu.
1: Ja.
0: Ach, schön.
1: Das ist doch super.
0: Ich wünsche dir ein wunderschönes Wochenende und dann einen Start oder einen guten Start mit dem neuen Job.
1: Danke sehr. Schönen Tag euch auch.
0: Danke dir auch. Ciao, ciao.

0: aus dem Norden, aus Salvador, Bahia. Wie so eine empowernde Hymne für alle brasilianischen Menschen in der Welt. Bahia ja, nasciste im Chico César ist das in Cosmo. So, und jetzt kommen wir zu neuer Musik und zwar aus Cosmoland.
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0: Das ist Idolinho, Rapper aus Duisburg, und Cosmo-Reporterin Omeima Garci hat ihn beim Unreleased-Konzert in Köln getroffen. Idolinho ist zwar erst 20, aber der macht schon eine Weile Musik.
2: Ja, das ist richtig krass. Also er macht Musik schon seit er 12 Jahre alt ist. Angefangen hat alles mit YouTube-Beats und dem Handy seiner Mutter. Später verkauft er sogar sein Longboard und seine Sneaker, um sich Studio-Sessions leisten zu können. Der Durchbruch kommt dann 2024 mit dem Song Young and Hungry, der auf TikTok viral geht. 2025 veröffentlicht er sein erstes Mixtape Dunamis mit 12 Tracks. Darauf verbindet er Drill und Trap mit sehr persönlichen und spirituellen Themen.
3: Erster Linie ist ja

0: Musik für Gott. Meine Intention hinter der Musik ist, dass ich durch meine Musik, durch die Sachen, die ich erzähle, Leute zum Nachdenken bringe und denen eine bessere Sichtweise vielleicht auf das Leben geben kann. Der andere Teil ist halt, man möchte halt raus aus den bescheidenen Verhältnissen.
1: Ich finde es richtig krass, wie selbstlos er daran geht.
2: Was macht seine Musik so besonders?
1: Ich glaube, es sind verschiedene Sachen. Es ist vor allem diese Mischung der verschiedenen Sprachen, wahnsinnige Rap-Skills, unterschiedliche musikalische Einflüsse und sehr persönliche und spirituelle Themen, wie zum Beispiel Religion und Gott. Seine Texte gehen teilweise ziemlich tief. Im Song Madame zum Beispiel geht es um einen Jungen, der sich, fürs schnelle Geld entscheidet und dann auf die schiefe Bahn gerät.
2: Und gerade als Newcomer ist es ja auch nicht so selbstverständlich, ne, sich direkt von Anfang an so persönlich und verletzlich zu zeigen.
1: Ja, definitiv. Aber Edoninho macht es nicht ohne Grund. Er möchte mit seiner Musik Hoffnung schenken und das auch sich selbst.
0: In schwierigen Zeiten gibt mir mein Glaube extrem viel Hoffnung. Genau. Das ist mein Fundament und überall vertreten, in all meinen Lebensbereichen.
2: Das sagt Edoninho in Cosmo. Ich glaube, wir können schon was von ihm erwarten in Zukunft.
1: Also nach Dynamis ging es für ihn weiter. Die aktuelle EP heißt Evian, wieder mit viel Bass und schnellen Lines. Und beim Anolis-Konzert hat er uns sogar schon einen kleinen Ausblick auf sein nächstes Projekt gegeben.
0: Ein Projekt im Dezember kommt. Dieses Projekt wird Die bunte Hand heißen. Ich glaube, ich liege das hier da zum ersten Mal. Und ja, Mann, ich habe extrem Bock.
2: Ja, Mann, Edoninho, solltet ihr euch merken, wer so auf persönliche Rap und Musik mit Tiefgang steht, das ist auf jeden Fall was für euch. Auf jeden Fall noch viel mehr von ihm hören. Hier haben wir noch einen Song, Quarter Zip von Edoninho in Cosmo.

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1: Es ist 17 Uhr. Ich bin Annika Honeff. Bei der Sturzflut in Nepal sind nach aktuellem Stand mehr als 1.300 Menschen gestorben. 5 Milliarden US-Dollar kostet der Wiederaufbau. Die nepalesische Regierung will jetzt Entschädigungen von den Industrienationen. Nepal macht nämlich die Klimakrise für die Katastrophe verantwortlich. Mehr von Reporterin Anja Lordig.
2: Nepal stößt kaum Treibhausgase aus, muss aber mit Auswirkungen der Klimakrise leben. Der nepalesische Außenminister Shishir Karnal sieht vor allem China, die USA und Indien in der Verantwortung. Diese drei Länder stoßen aktuell die meisten Treibhausgase aus. Nepal verlangt außerdem Geld aus dem internationalen Loss and Damage Fonds. Er soll Staaten für Klimakrisenfolgen entschädigen, wenn sie selbst kaum dazu beigetragen haben.
1: Nepal müsste dafür erstmal beweisen, dass die Klimakrise der Grund für die Sturzflut ist und dass die Industriestaaten nicht genug gegen den Klimawandel getan haben. Dass Streaming-Anbieter gerne mal ungefragt die Preise erhöhen oder die Leitung einschränken, kennen wir ja schon. Im Fall von DAZN beschäftigt das gerade die Gerichte. Da wurden 2021 und 2022 die Preise fürs Abo verdoppelt. Bei der mündlichen Verhandlung heute in Hamm klang schon durch, dass die Preiserhöhung nicht okay war. Das Urteil kommt aber erst Mitte November. In der Ukraine hat nach den Sommerferien die Schule wieder angefangen, mitten zwischen den Angriffen im russischen Angriffskrieg. Diese Lehrerin sagt, dass fast jeden Tag der Unterricht unterbrochen wird, weil alle in Luftschutzbunker müssen.
3: Die Schutzräume sind laut, überfüllt, es gibt kaum frische Luft. Grundsätzlich ist die Atmosphäre sehr gestresst, wenn Drohnen über unsere Köpfe fliegen.
1: Seit Tagen gibt es wieder heftige russische Angriffe. Heute hat eine Drohne das Hauptquartier des ukrainischen Geheimdienstes in Kiew getroffen. Für die Berliner Stadtverwaltung ist das Ultimatum von Erpressern abgelaufen. Es geht um einen Hackerangriff, der Teile des Datennetzes der Verwaltung lahmgelegt hat. Der Senat hat die geforderten 2 Millionen Euro nicht gezahlt. Die Hacker hatten gedroht, unter anderem Kontodaten von Berlinern und Unternehmen im Darknet zu veröffentlichen. Ob das noch passiert, ist unklar. Eine besondere U-Bahn-Haltestelle in Bochum im Ruhrgebiet wird unter Denkmalschutz gestellt. Als erste in NRW überhaupt. Es geht um die Haltestelle Bergbaumuseum, die wie ein Bergwerk aussehen soll. Sie wurde von 1982 bis 89 gebaut. Und noch das Wetter. Heute kann es noch kräftig regnen und stark windig sein, teils auch stürmisch. Temperaturen heute noch um die 20 Grad. Morgen in NRW und Berlin erst sonnig. In Bremen kann es dann schon mal Regenschauer geben. Am Nachmittag regnet es dann eigentlich überall und es kann auch mal gewittern. In Bremen morgen 19 Grad, in Berlin 20 und in Aachen 22 Grad. Am Sonntag dann wieder eher sonnig und locker bewölkt.
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4: Wunderschönen guten Tag, liebe Ragazzi. Was man sich nicht alles bei italienischen Cousinen abguckt. Ich zum Beispiel, wie ihr die Haare hochsteckt mit Stift im Haar, hat meine Cousine aus Neapel immer gemacht. Die hat aber super lange, lockige Haare. Da hält der Stift einfach besser. Ich mit meinen Spaghetti-Haaren habe jetzt gerade so ein bisschen abgelust. Aber hey, wofür hat man die beste Kollegin der Welt? Pani kam einfach mit einem Haarband rum und zack, schon steht die Frisur. Feiert eure Kolleginnen und Cousinen, egal wo auf der Welt.

0: in den Kosmos. Bleiben wir ein bisschen bei Oldschool Rap und zwar vom Feinsten wie diesen hier. Das ist Greg Nice vom Rap-Duo Nice and Smooth, eine Hip-Hop-Legende. Am Samstag, also morgen, spielt er beim Urban Matters Festival in Eindhoven. Und Adrian Novak aus der Musikredaktion sagt euch, was jetzt bei diesem Festival genauso abgeht.
1: Urban Matters ist seit 10 Jahren das größte Oldschool-Hip-Hop-Festival in Europa. Mit sehr vielen Hip-Hop-Pionieren, also Leuten aus den späten 70ern, frühen 80ern und der Golden Era in den 90ern. Dieses Jahr spielt er Schoolie B.D., das ist der allererste Gangster-Rapper. Okay. Dann die Jazz-Rap-Pioniere Stetsasonic und Grand Wizard Theodore, der hat in den 70ern das Scratchen erfunden. Und ein weiteres Highlight bei Urban Matters ist dieses Jahr Mantronics. Ja, Mantronics, das ist das Projekt von Curtis Mantronic aus New York. Ein Pionier von Elektro, also diesem elektronischen Sound aus der Bronx, mit Beats aus der 808 Drum Machine und mit Vocoder-Stimme. Und er hatte später auch richtige Pop-Hits. Urban Matters Gründer Hans van den Bergmortel hat mir erzählt, dass es beim Urban Matters Festival eine ganz besondere Performance von Mantronics geben wird.
2: Curtis Mantronic hat mich vor ein paar Wochen angerufen und meinte, ich brauche einen Hype-Man. Denn Mantronics beginnt seinen Auftritt mit einem DJ-Set. Er mixt da seine besten Beats und dafür braucht er einen Hype-Man. Dann dachten wir, lass uns Greg Nice nehmen. Denn Greg Nice, Just Ice und Mantronics haben auch einen gemeinsamen Song. Und bei dieser Show werden sie zum ersten Mal zusammen diesen Song spielen.
3: And this is going to be their first show together, to do this song.
0: Morgen, Samstag, 5.9. findet quasi das Gipfeltreffen des Oldschool-Hip-Hop in Eindhoven statt. Sprechen wir gleich noch ein bisschen weiter hier in Cosmo, das Urban Matters. Jetzt erstmal Mantronics mit den MCs Greg Nice und Just Ice Remember. Ah ne, erst spiele ich euch noch De Fleur von Tove Lo und Stromae.

0: Fans unter euch, da wird das Herz gerade höher schlagen bei diesen Sounds von Mantronics, MC, Greg Nice und Just Ice. Die werden morgen auch dabei sein beim Matters Festival in Eindhoven, genauso wie er hier. Went with it, Theodore nämlich. Der Hip-Hop-Pionier wird am Samstag in den Niederlanden auflegen beim Urban Matters Festival. Da spielen auch eben Legenden wie Skrulli D, Tough Crew, Stetsasonic aus der ersten Hip-Hop-Generation, also Adrian Novak aus dem Cosmo-Musikteam. Der sagt euch, warum er so krass wichtig ist, also Grand Wizard Theodore, der da auflegt.
1: Ja, Grand Wizard Theodore hat das Scratchen erfunden und das war schon 1975. Damals war er erst und hat zu Hause ein Mixtape aufgenommen und irgendwann kam seine Mutti rein und hat gemeckert, weil die Musik war viel zu laut. Und während die Mutter geschimpft hat, hat er die Hand auf den Plattenspieler gelegt und die Platte angehalten und aus Versehen hin und her bewegt.
0: Dann kam sowas raus, ne?
1: Genau, dann kam dieses coole Geräusch raus.
0: Sollen wir nochmal hören?
1: Ja. Wahnsinn. DJ Claudia. Hammer.
0: Geil, fühlt man sich richtig gut, Adrian. Hip-Hop kommt ja aus der Bronx in New York, doch neben den US-Stars sind bei dem Urban Matters Festival jetzt auch Europäer dabei.
1: Ja, es kommen auch Pioniere aus Europa, zum Beispiel der UK-Rapper Blade, der spielt mit DJ Grasshopper aus Belgien, das ist ein sehr krasser Turntablist. Und es spielt auch das Kollektiv Blitzmob aus Deutschland mit 7 Rappern, darunter Pioniere wie Def Bensky und Torch.

0: Ja, und Rick Ski, der Kopf von Blitzmob, der betont den paneuropäischen Gedanken der Oldschool. Und er macht sich auch keine Sorgen wegen der Sprachbarriere.
1: Das ist jetzt, muss man sich ja vorstellen, in 2026 auf irgendeine Art und Weise eine Premiere wirklich. Dass eine vornehmlich deutsche Gruppe dort spielt. Aber wir machen das einfach. Ja, und Hip-Hop, das ist einfach die internationale Basis. Ich meine, die viele von den holländischen Pionieren, die kennen wir auch schon lange. Und wir haben uns früher auch schon vernetzt. So.
2: Ich liebe es, machen wir einfach. Dieses internationale Oldschool-Netzwerk, das ist anscheinend auch ganz schön wichtig für dieses Festival.
0: Ja klar, schau mal, es geht um die erste Hip-Hop-Generation. Und die hatten in den 80ern und 90ern kein Social Media, keine Handys, waren aber super vernetzt. Einmal durch Graffiti-Writer, die rumgereist sind. Dann hat man sich auf Jams und auf B-Boy-Battles getroffen und sich über die wenigen Magazine informiert. Und für Urban Matters Gründer Hans van den Bergmortel ist dieses Vernetzen das Schönste an seiner Arbeit.
3: Es hat recht klein angefangen. Doch jetzt ist Urban Matters das bekannteste Oldschool-Hip-Hop-Konzert in Europa. Wir haben sogar Publikum aus Serbien. Ein Typ aus Norwegen kommt jedes Jahr. Dann sehr viele Leute aus Großbritannien, Deutschland und Belgien. Die Szene ist sehr lebendig. Oldschool-Hip-Hop erlebt gerade ein kleines Revival.
4: Oldschool-Hip-Hop is getting on a sort of small revival, I think.
2: Ja, und dieses Revival, das Who, ist ein Who des Hip-Hops, des großartigen Hip-Hops, findet ihr in Eindhoven. Oldschool-Pioniere aus New York kommen, richtige Rap-Stars der Golden Era, morgen in Eindhoven. Darunter auch Stetsasonic, hier mit seinem Klassiker Talking All That Jazz in Cosmo.

0: Sowieso macht ihr euch vielleicht schick fürs Wochenende, oder? Heißt ja für viele von euch ab zum Salon, zum Friseur, Friseurin, bei den Experten quasi, denen ihr vertraut, die eure Haare professionell behandeln. Das ist für viele aber nicht selbstverständlich, vor allem nicht für Menschen mit Locken und Afro. Deswegen hat der Staat New York jetzt ein neues Gesetz veröffentlicht. Cosmo-Reporterin Joyce Lee ist da. Friseurinnen und Kosmetiker und Kosmetikerinnen sollen sich mit allen Haartypen in Zukunft auskennen.
1: Ja, ob glatt, lockig, afro oder wellig, Friseure und Friseurinnen in der Kosmetikausbildung, die müssen lernen, mit all diesen Haartypen umgehen zu können. Mhm. Und das ist seit dem 1. September im Staat New York gesetzt. Das heißt, sie sollen sich damit auskennen, wie diese Haartypen geschnitten, gepflegt und gestylt werden. Und dieses Wissen wird auch Teil von staatlichen Prüfungen.
0: Das heißt, da setzt man in der Ausbildung auch einen Standard voraus. Warum braucht es dieses Gesetz?
1: Naja, also Infos und Arbeit an lockigem Haar kommen in der Ausbildung bisher zu kurz und auch vor allem in Deutschland auch zu kurz. Mhm. Es geht darum, dass alle einen Zugang zu kompetenter Haarpflege bekommen. Das sagt Best Osoe Mena. Sie ist Trichologin, das ist Spezialistin für die Gesundheit von Haaren und Kopfhaut. Und sie hat erzählt, dass sie selbst erfahren hat, wie sie aus Friseursalons weggeschickt wurde, weil die Friseure und Friseurinnen nicht wussten, wie man mit Locken und Afros umgeht. Mhm. Und sie hat das auch immer wieder von anderen gehört, dass ihre Haare nicht richtig behandelt werden.
2: Ihre Haare werden kaputt gemacht oder sogar zu viel geschnitten, denn die wissen nicht, dass Locken schrumpfen und man muss das immer in Betracht ziehen, wenn man die Haare schneidet. Es ist einfach ein riesiges Problem und die fühlen sich dadurch diskriminiert und einfach nicht wertgeschätzt und nicht richtig Teil der Gesellschaft, weil immer irgendwelche blöde Kommentare kommen wie, oh, hast du in eine Steckdose angefasst oder so.
1: Ja, und Best Osoe Mena sagt auch, dass es ihr darum geht, Locken als normal zu sehen. Und deswegen gibt sie auch selbst Workshops zum Thema Haarpflege und hat sogar ein Produkt entwickelt.
0: Jetzt ist es ja so, Deutschland ist definitiv ein sehr vielfältiges Land. Dann wäre es doch auch hier eigentlich total empfehlenswert, oder? Dass Friseurinnen und Friseure dafür ausgebildet werden, also wirklich mit allen Haartypen umgehen zu können.
1: Ja, voll. Und das wünscht sich Best Osoe Mena auch. Also sie hält dieses neue Gesetz im Staat New York für super wichtig, weil es auch um Inklusivität geht.
2: Ein solches Geschäft schafft nicht nur mehr fachliche Kompetenz, sondern kann auch dazu beitragen, dass Vorurteile, Diskriminierung und Mobbing abgeschaffen wird und Menschen mit Locken und Afros auch in der Gesellschaft sich mehr wohlfühlen, weil sie einfach ernster genommen werden.
1: Ja, und dafür findet Best Osoe Mena, dass Deutschland da auch mehr tun kann, wenn es um alle Haartypen in Friseursalons geht.
0: Könnten wir so einiges abgucken von New York. Da ist es jetzt Gesetz. Vielleicht passiert ja bei uns auch bald was. Haarpflege für alle auf jeden Fall, auch in Deutschland.

0: Filmdebüt. Maike de Boer ist im Cosmo Musikteam. Jetzt haben die Dreharbeiten nämlich begonnen und Bad Bunny ist auch dabei. Ja, was für eine Überraschung. Was ist das für ein Film, Maike? Erzähl.
1: Ey, karibischer Western trifft auf historisches Drama und das mitten in Puerto Rico. So ist Residentes Film auf jeden Fall beschrieben. Okay. Und Bad Bunny spielt darin sogar die Hauptrolle. Mhm. Residente und Bad Bunny, die teilen ja nicht nur die Liebe vor Puerto Rico und ihre Hingabe für die Community ihrer Heimat. Die beiden haben ja auch schon Musik zusammen gemacht. 2019 haben sie zum Beispiel diesen Song hier rausgebracht. Yeah.

0: Ja, Bea Kusso ist das, ne, 2019. Jetzt von der Bühne geht's jetzt eben ans Filmset für Resident und Bad Bunny. Ja, Bad Bunny hatte sich nämlich eben auch schon bei Residente gemeldet, als bekannt wurde, dass der einen Film macht. Wollte erst eine kleine Rolle haben. Bad Bunny war ja auch schon in diversen Filmen zu sehen, in Bullet Train zum Beispiel. Aber jetzt mit dem Film von Residente bekommt er zum allerersten Mal auch wirklich eine Hauptrolle.
1: Ja, wie so Best Buddies halt, ne? Der Film von Residente, der scheint so ein richtiges Spektakel zu werden. Da spielen super viele Stars mit, oder? Wer noch?
0: Ja, richtig, genau. Das ist wirklich ein Haufen berühmter Männer, die dabei sind. Javier Bardem zum Beispiel, der war ja auch in Dune oder No Country for Old Men oder Edward Norton, ne? Die meisten kennen den aus Fight Club. Ich werde ihn für immer als den unglaublichen Hulk in Erinnerung behalten. Edward Norton, der spricht übrigens auch fließend Spanisch und er scheint auch selber ein großer Fan von Residente zu sein. Er hat über den nämlich gesagt, alle würden wissen, was für ein Poet der Sprache und des Rhythmus Residente sei und nun würden die Leute auch sehen, was für ein visueller Visionär der sei. Ja, Residente, der hat sich für den Film auch noch eine Menge Oscar-prämierter Leute dazu geholt, fürs Drehbuch und für die Kamera.
1: Wahnsinn, Residente ist auf jeden Fall eine ganz, ganz große Größe aus Puerto Rico. Aber hat er auch Filmerfahrung?
0: Also vor der Kamera zumindest. Zum Beispiel hat er im Indie-Drama In the Summers die Hauptrolle gespielt. Aber Residente hat wohl auch schon als Kind davon geträumt, die Geschichte von Puerto Rico in einen Film zu erzählen. Jetzt setzt er die also in diesen, jetzt setzt er den Traum in die Tat um.
1: Wir sind so begeistert davon, hör mal.
0: Ja, schon. Und wer weiß, ey, er hat ja schon 34 Grammys und Latin Grammys gewonnen. Vielleicht neuer Preis, neuer Oscar, wer weiß, ha?
1: 34 Grammys und Latin Grammys und noch ein Oscar. Das muss man sich auf der Zunge zergehen lassen.
0: Ja, wer weiß, wie wir manifestieren jetzt mal den Oscar, ne?
1: Machen wir einfach. Residente vielleicht demnächst mal mit dem Oscar. Auf jeden Fall ist er jetzt am Film dran mit Bad Bunny. Wann der rauskommt, verraten wir euch natürlich.
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0: Songs sind wir doch direkt im Wochenende, oder? Mit diesen hier erst recht, und zwar direkt auf dem Dancefloor. Cosmo-Banger kriegt ihr morgen beim Cosmo-Club in Krefeld zum allerletzten Mal im Schlachthof. Mit dabei natürlich auch Cosmo-Resident DJ Da Ferva.
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0: Also im Schlachthof Krefeld, 2 Floors mit ganz viel Elektronik, House, Techno und auch solchen Sounds natürlich. Ganz viele Reggaeton, Dancehall, Afrobeats, Amapiano und ganz viel Latin-Musik kriegt ihr auch gleich hier nach den Nachrichten in Cosmo mit der DJ-Session, auch mit der Ferva und DJ Incari. Ich bin Claudia Davino, wünsche euch ein wunderbares Wochenende. Statemi Ben.

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1: Um 18 Uhr, ich bin Annika Honnef. Ermittler suchen weiter nach dem Verdächtigen, der für mehrere Anschläge und Anschlagsversuche auf Umspannwerke verantwortlich sein könnte. Der Name eines 48-jährigen Mannes aus Gevelsberg in NRW stand unter den Bekennerschreiben. Darin stand auch, dass sich die Taten gegen die fossile Brennstoffindustrie richten. NRW-Innenminister Reul sagt dazu:
2: Für diese Tat gibt es keine Rechtfertigung, keine Ideologie taucht als Ausrede. Wer im Namen des Klimas Krankenhäuser vom Netz nimmt, rettet nichts. Ihr gefährdet Leben.
1: Gerade gab es in der Nähe vom Hambacher Forst einen SEK-Einsatz. Da wurde ein Wohnmobil des Verdächtigen gefunden. Er selbst war aber nicht darin. Der Streamingdienst DAZN steht gerade vor Gericht wegen Preiserhöhungen von 2021 und 2022. Da wurden die Kosten für den Dienst innerhalb kürzer Zeit mehr als verdoppelt. Verbraucherschützer sagen, das war rechtswidrig und das Gericht sieht das wohl ähnlich. Mehr von Lukas Haag.
3: Es gab eine mündliche Verhandlung und nach der hat das Gericht heute gesagt, dass die Verbraucherschützer wohl recht haben. Die Klauseln, mit denen DAZN die Preiserhöhungen rechtfertigt, sind zu schwer zu durchschauen und deshalb wohl rechtswidrig. Für alle, die schon vor der Erhöhung Kunde bei DAZN waren, könnte es sich lohnen, sich noch ins Klageregister einzutragen. Bei der Verbraucherzentrale kann man online checken, ob man Anspruch auf eine Entschädigung hat und kann dann bei der Klage mitmachen. Wenn das Gericht dann auch im endgültigen Urteil gegen DAZN entscheidet, gibt es Geld zurück. Das Urteil soll aber erst am 18. November kommen.
1: Nach der schweren Sturzflut in Nepal vor über einer Woche gibt es immer noch Hoffnung, Überlebende zu finden. Zwei Männer sind aus einem zugeschütteten Tunnel gerettet worden. Die Frau von einem von beiden beschreibt den Zustand ihres Mannes nach der Rettung.
4: Er hat mich nicht erkannt. Er sagte nur Dinge wie, was ist mit mir passiert und wo bin ich? Inzwischen hat er mich wieder erkannt und genickt. Er hat eine Verletzung am Bein und konnte kaum sprechen.
1: Die beiden Männer haben von weiteren Überlebenden in dem Tunnel in Nepal berichtet. Hacker haben Daten veröffentlicht, die sie der Berliner Stadtverwaltung geklaut hatten. Heute war dazu ein Ultimatum der Erpresser abgelaufen. Sie haben 2 Millionen Euro gefordert. Der Berliner Senat ist darauf nicht eingegangen. Jetzt sind die Daten offenbar im Darknet abrufbar. Es soll sich zum Beispiel um Kontodaten von Berlinern und Unternehmen handeln. Ein Massaker im südafrikanischen Township Sharpeville ist 66 Jahre her. Damals sind 69 Menschen getötet worden. Jetzt haben Überlebende und Angehörige Klage eingereicht gegen die Regierung in Südafrika. Sie wollen, dass ein Gesetz aufgehoben wird, wegen dem keine Ansprüche auf Entschädigungen gestellt werden können. Und noch das Wetter. Heute kann es noch kräftig regnen und stark windig sein, teils auch stürmisch. Die Temperaturen heute noch um die 20 Grad. Morgen NRW und Berlin erst sonnig. In Bremen kann es dann schon regnen. Nachmittag eigentlich überall Schauer und Gewitter. In Bremen 19 Grad morgen, in Berlin 20 und in Essen 21 Grad. Am Sonntag scheint dann wieder mehr die Sonne.
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1: Latin Queen Karol G mit Matador zum Abschluss der Cosmo DJ Session von DJ Inkari aus Berlin. Liebe Grüße in die Hauptstadt. Die komplette Tracklist findet ihr auf cosmoradio.de. 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Mein Name ist Daferva, ich wünsche euch ein schönes Wochenende.

0: Nachrichten. Um 19 Uhr, ich bin Benjamin Paris. Die Angriffe auf Umspannwerke und die Energieversorgung in Deutschland beschäftigt gerade die Polizei in NRW. Die hat ein Bekennerschreiben von einem Mann aus Gevelsberg gefunden. Nach dem wird schon den ganzen Tag gefahndet. Reporter Jens Eberl sagt, dass jetzt sein Auto gefunden wurde.
1: Inzwischen gibt es ein paar Details dazu. Offenbar scheint es so abgelaufen zu sein, dass es einen Hinweis gab, dass dann Zivilfahnder das Auto zunächst observiert haben, aber nicht sicher war, ob sich dann der Täter im Fahrzeug befindet oder nicht. Und irgendwann hat man sich dann für den Zugriff entschieden und festgestellt, dass der Mann eben nicht im Fahrzeug war. Wo er sich jetzt befindet, ist unklar.
0: NRW-Innenminister Reul hat die Aktionen von ihm verurteilt und sagt, dass die Sabotage Menschenleben gefährdet, wenn der Strom großflächig ausfällt. Unklar ist, ob der Verdächtige wirklich alleine hinter den Aktionen steckt. In Nepal ist die Zahl der Toten nach der Sturzflut auf über 1.300 gestiegen. Es gibt aber immer noch Leute, die lebend gefunden werden. Arbeiter in einem verschütteten Tunnel zum Beispiel. Die Regierung in Nepal fordert inzwischen Geld von anderen Ländern. Begründung, das Land selbst stößt kaum CO2 aus, bekommt die Klimakrise aber voll ab. Ein Schulleiter aus Oberhausen geht gerade im Netz viral. Er hat nach den Sommerferien jeden einzelnen Schüler an der Tür begrüßt.
2: Moin Männer, gute Ferien gehabt?
3: Ja.
2: Sehr gut.
0: Das Video wurde schon mehr als 2 Millionen Mal geklickt. Der Schulleiter in Oberhausen will damit zeigen, dass jeder einzelne Schüler wichtig ist. In Spanien ist der bisher heißeste Tag des Jahres gemessen worden. In einem Ort in Andalusien an der Grenze zu Portugal gab es gestern 45,7 Grad. Auch für das Wochenende und die nächste Woche sind in Teilen Spaniens um die 40 Grad angekündigt, was für September ungewöhnlich ist. Und dann gratulieren wir noch der Currywurst. Die wird heute nämlich 90, zumindest wenn man den Duisburgern glaubt. Die sagen nämlich, dass 1936 die erste Currywurst bei ihnen serviert wurde. Dann wäre die Wurst aus Berlin 13 Jahre jünger. Ob das wirklich stimmt, ist aber nicht geklärt.
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5: Mit Verena Leindecker, guten Abend. Im Laufe der Nacht wird es trockener. In Bremen gibt es aber noch einzelne Schauer. Dazu kühlt es auf 15 bis 9 Grad ab. Morgen ist es in NRW und Berlin erst sonnig und trocken. Am Nachmittag sind im nördlichen NRW und auch in Berlin Schauer oder auch Gewitter unterwegs. In Bremen kann man da schon vorher nass werden. Dabei ist es etwas kühler als heute und in Schauernähe weht ein stürmischer Wind.
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7: Megalo ist das, was man einen kompletten Rapper nennt. 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Megalo ist seit den 90er Jahren als Rapper aktiv. Anfangs noch als Teil der englischsprachigen Crew Royal Authority. Mittlerweile ist der Berliner MC zu einem der Besten im Deutschrap geworden. Moabits Finest hat mit Max Herre und Trettmann zusammengearbeitet und war auch mit Afrobeat-Legende Tony Allen im Studio. Mit seiner Supergroup BSMG erzählt er von der afrodeutschen Erfahrung, dem Leben als schwarzer Mensch in diesem Land. Und er nimmt kein Blatt vor den Mund, wenn es darum geht, gegen Rassismus vorzugehen. In seinem Soundtrack erzählt Megalo von seiner ersten Berührung mit Rap und prägenden Trips nach Nigeria und er setzt sich mit Polizeigewalt in den USA und Deutschland auseinander.
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1: Ich bin Megalo, ich komme aus Berlin Morbid und mache Musik jetzt seit, lass es 20 Jahre sein, also fast so lange wie ich lebe schon. Auf jeden Fall nicht viel kürzer. Habe als Knirps angefangen und damals wusste ich nicht genau, was das Ganze auf sich hat mit der Musik. Aber jetzt im Nachhinein betrachtet kann ich sehen, dass es sowas wie eine Berufung für mich ist. Also wenn ich auf mein Leben zurückblicke, ist da nichts anderes, in was ich so viel Zeit investiert habe und an dem ich so viel Spaß hatte wie mit der Musik. Und was mich letztendlich auch über so viel Zeit begleitet hat.

Also meine Mutter kommt aus Nigeria und ich war als Kind öfter mal dort, auch in Lagos natürlich. Und ich habe vorher schon ein bisschen mit nigerianischer Musik zu tun gehabt, aber jetzt nicht wirklich. Also Prinz Nico ist zum Beispiel jemand, wo ich weiß, dass ich das mal auf dem Tape von irgendeinem meiner Eltern mal mitgekriegt habe und dass ich schon als Kind irgendwie das cool fand. Also der hat auch so einen Song, so einen Mama-Song, den ich

Ich habe auf jeden Fall am Anfang sehr viel Radio gehört. Damals hatte man ja auch noch Kassettenrekorder, also ich hatte auf jeden Fall einen Kassettenrekorder und habe viel aus dem Radio aufgenommen, fleißig die neuesten Hits, also auch schon bevor ich Rapmusik gehört habe. Irgendwelche, weiß ich nicht, Pop-Sachen, Ace of Base, Culture Beat. Ich glaube, Dancefloor war damals ja in so Tour Unlimited, Culture Beat und sowas. So quasi die Vorstufe zu Rap in meiner Entwicklung quasi, was ich gehört habe. Es ging eigentlich nur um den Rap. Bei den ganzen Tour Unlimited, Culture Beat, Max, wie sie alle hießen, Snap waren ja sowieso die ersten dieser Richtungen. Es ging eigentlich nur um den Rap. Aber die haben es noch nicht verstanden damals.

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1: 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Meine erste schöne Erinnerung an Musik. Also eine sehr frühe prägende Erinnerung war das erste Mal, dass ich Rap-Musik bewusst gehört habe. Da war ich 12, 13 und habe die erste Platte von Snoop Dogg, Doggy Style, geschenkt bekommen. Und das war für mich sozusagen, da habe ich Hip-Hop entdeckt. Das war wie Liebe aufs erste Hören. Und da habe ich auch gleich angefangen, Texte zu schreiben. Ganz billig noch damals auf meiner Muttersprache Englisch. Und ich wusste nicht, wo mich diese Reise noch hinführen würde. Aber diese Begeisterung war einfach so groß, dass es mich von Anfang an gepackt hat. Jason Hustler ist der mit dem Kinderlied-Intro. Den fand ich immer sehr mächtig, weil das halt auch dieser Gegensatz, der auch in der Musik oder in der Kunst generell, dass es so lieblich anfängt und dann kommt es in so eine richtig böse Bassline rüber. Und das habe ich sehr gefeiert.

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1: Ja, Reggae ist wahrscheinlich nach Hip-Hop meine Zweitlieblingsmusik, nach Rap-Musik meine Zweitlieblingsmusik. Ich finde also, wenn ich mal die Schnauze voll habe von Rap und einfach nur chillen will, dann ist Reggae definitiv die Musik, zu der ich das am besten kann. Und ja, da ist natürlich der Dawn ist Bob Marley.

Und das kenne ich über meinen Vater vor allem, so die Sachen, aber auch andere so richtig. Auch Peter Tosh und Amuta Baruka habe ich auch gehört viel. So, das ist ja irgendwie alles so elementarer. 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

Also manchmal ist der Sample einfach so geil, dass man einfach sich fragt, wow, wie klingt jetzt das Original dazu? Und ja klar, also definitiv sehr gute Soul-Musik, Funk-Musik, Gospel-Musik kennengelernt. Also sind jetzt nicht Sachen, die ich unbedingt privat höre, aber wenn man halt, also gerade bei der Soul-Musik, wenn man jetzt zum Beispiel die Sachen, die Kanye West viel gemacht hat, irgendwie um die 2000er Wende, ich war ja auch ein Jay-Z-Fan, kann man jetzt vielleicht übertrieben, aber ich habe die Musik auf jeden Fall gefeiert, so Blueprint, das Album, und das war ja auch alles sehr Soul-Sample-basiert, wo die einfach 1:1 geloopt wurden, die Sachen. Und wenn man dann den Original-Song hat, hat man natürlich noch das Gefühl von dem Song von Jay-Z, den man eh gefeiert hat, und hört es aber wirklich, wie es Original ist, also auf jeden Fall sehr schön. Ain't No Love in the Heart of the City, ich weiß nicht genau, wie das Original heißt. 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
1: 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Ja, das erste Live-Konzert von mir, was ich auch selbst bezahlt habe, war The Roots. 98 war das damals, Things Fall Apart, das Konzert. Da war die Single zum Beispiel You Got Me mit Erykah Badu drauf und Adrenaline, was einer meiner krassesten, also auch, das war ein Moment, wo ich diesen Song das erste Mal auch im Radio übrigens gehört habe, Adrenaline auf Radio Fritz damals, und saß hier auf dem Balkon und das hat mich einfach weggeblastet. Ich dachte, was ist das, was ist da los? Und dann habe ich die Jungs live gesehen, so, ich wusste, da möchte ich auch irgendwo mal hin. Da habe ich zu dem Zeitpunkt noch sehr hobbymäßig Rapmusik gemacht, auch auf Englisch noch damals, und war weit davon entfernt, irgendwie eine Perspektive zu sehen. Aber als ich die Jungs auf der Bühne gesehen habe und natürlich den tightesten Hip-Hop-Drummer der Welt, Questlove, so, das war auf jeden Fall, das hat echt einen bleibenden Eindruck hinterlassen. Das werde ich bis heute nicht vergessen. Habe ich bis heute nicht vergessen.

französischen Rap habe ich mit Ayam angefangen, denke ich mal. Also davor war irgendwie MC Solar und bei Ayam ging es für mich so richtig los und dann irgendwann Buba. Und es war dann natürlich da, ich bin auch sehr Gangster-Rapper-Fan, muss ich sagen, weil irgendwie diese Energie, halt diese Härte in der Rap-Musik mir sehr zusagt. Auch wenn ich das nicht unbedingt immer in allen meinen Liedern zeige, aber das ist so die Energie, wenn ich ganz müde bin oder so und unbedingt wach sein muss, dann ist das quasi die beste Droge, ein harter Rap-Song. Und davon gibt es auf jeden Fall auch gute Sachen in Frankreich. Also die sind in meines Erachtens, sind die da vielleicht sogar noch weiter als die Amis, dass die halt sehr viel sozialkritischen Rap auf eine harte Art verpacken. Also da geht es weniger so um das Entertainment geben und die so Maschinerie befriedigen, sondern ich habe das Gefühl, dass da auch noch viel mehr für die Leute gesagt wird. Und das Gute ist, dass ich sowohl Englisch als auch Französisch spreche und deshalb konnte ich mich immer gut von beiden Genres oder beiden Musikseiten, eben beiden Sprachen auch inspirieren lassen und das für mich auch mit ins Deutsche übernehmen. Also nicht jetzt übersetzen, sondern einfach so das Gefühl von der Musik mit übernehmen. Das ist schon, denke ich, auch sehr wichtig. Seit ein paar Jahren von Buba, Jour de Paix, immer noch der Track, der mir so am meisten Energie

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1: 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Es gibt verschiedene Geschichten, aber die süße Geschichte ist auf jeden Fall die, ich war strebsam das erste Mal beim Elternabend, also als Elternteil. Und zwar durch die Freundin, meine Freundin, ihre Kinder, war ich erstmal dabei und saß ganz vorne in der ersten Reihe, hab fleißig mitgeschrieben und Notizen genommen. Und wer kam zu spät und saß dann gegenüber von mir auf dem letzten freien Platz? Das war dann Max Herre, dessen erster Sohn auch in die gleiche Klasse damals gegangen ist. Und für uns beide war das auf jeden Fall ein richtiger Flash, weil wir kannten uns schon vom Sehen, hatten auch schon ein paar Mal gesprochen. Und dann irgendwie sich im Elternabend zu treffen, das war auf jeden Fall schwer unerwartet. Aber unverhofft kommt oft und danach haben wir dann angefangen, konkret über Musik und andere Sachen zu reden und letztendlich so ist eins zum anderen gekommen. Ich habe bisher die geilste Zeit mit Rap-Musik meines Lebens erlebt. Also vielen Dank an Max Herre an dieser Stelle.

Joy Denalani ist halt Queen of German Soul. Also mit ihrem Album Mamani hat sie sich einfach ein ewiges Denkmal gesetzt. Da wird, glaube ich, so schnell kein deutsches Soul-Album ankommen. Also was heißt Soul? Das ist ja auch mit afrikanischen Einflüssen. Ich muss echt sagen, Mamani war auch ein Einfluss für mein Album Regenmacher. Auf jeden Fall. Wahnsinn einfach von den Atmosphären, von der Melodie, von dem, was inhaltlich darüber gebracht wird. Joy hat für mich ein Alleinstellungsmerkmal in Deutschland. Also keiner hat so eine Stimme. Keiner kann diese Art von Musik bedienen. Und Joy wirklich eine Ausnahmekünstlerin.

also ich habe ja eine Hommage an die Stieber Twins gemacht mit einer Nummer auf meinem Song Dr. Cooper, beziehungsweise eigentlich habe ich mich bedient von ihrer Genialität und zwei super geniale, wegweisende Zeilen geflippt und zu einem Refrain von mir gemacht, nämlich ich weiß das, was ich weiß, das weiß ich, Rap ohne Weitsicht, du, ich weiß nicht. Und es waren die Anfangszeilen von der Platte Fenster zum Hof. Und ja, also ich hätte nicht gedacht, dass die Jungs das so feiern, weil ich habe ehrlich gesagt nicht direkt angefragt und wir kannten zu dem Zeitpunkt auch noch nicht. Und dann ist die Nummer rausgekommen und die Jungs haben das offensichtlich gefeiert und haben echt geil supportet. Das ist auch das Schöne an Hip-Hop, dass man einfach über Grenzen hinweg sich unterstützen kann und neue Dinge entstehen. Und keiner hätte mir halt das zugetraut. Plötzlich haben die Jungs mir eine Strophe geschickt und ja, dann hatten wir einen Remix.

Kool Shatta. Richtig tighter Junge, sehr talentiert. Ragamuffin, Reggae, Dancehall. Der Junge killt aus Berlin. Also man würde nicht denken, wenn man ihn hört, dass so ein bisschen so vielleicht der Gentleman-Effekt, aber Berlin-mäßig halt, dass man einfach denkt, ey, wo kommt der denn her? Ist ja viel von den Inseln oder so, aber nee, der Junge ist aus Berlin und macht sein Ding. Und ja, wir haben vor ein paar Jahren mal ein Video gemacht zusammen. Er hat ein Video gemacht und ich durfte mit dabei sein. Ja, Good Vibrations. Shoutout.

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1: 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Mein Lieblings-Rack-Track aus Berlin ist wahrscheinlich von Sera Finale, der Berlin-Track. Mir fällt der Titel gerade nicht ein. Aber das ist auf jeden Fall der krasseste Track. Weil er bringt es einfach auf den Punkt, was mit Berlin Sache ist. Und das ist ein Liebeslied an unsere Stadt. Und eigentlich kann man auch danach keine mehr machen, weil er hat es einfach genailt.
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Ja, also es war auf jeden Fall ein krasser Eindruck, wieder in Lagos zu sein, nach fast 20 Jahren, die ich nicht mehr da war. Es war wie so ein Kreis erstmal, der sich geschlossen hat. Ich bin ausgestiegen aus dem Flugzeug und es waren gleich vertraute Gerüche, Geräusche. Es war irgendwie so, also etwas, was quasi unbewusst irgendwie geschlummert hat und nur darauf gewartet hat, irgendwie so einen Anstoß zu bekommen. So war es vom Gefühl her emotional. Auf der anderen Seite war es halt total roh auch. Ich wurde abgeholt von Fahrern mit Maschinengewehr und Macheten quasi. Also man musste halt die ganze Zeit da irgendwie Schutz haben, so, wenn du, wir waren ja mit Kameras und so in so einem Team unterwegs, also ich war nur ein paar Tage da, wir waren halt die ganze Zeit in Lagos, an einem Tag waren halt irgendwelche militärischen Typen oder Polizisten dabei, an einem anderen Tag waren wir in so einer Gegend, da konnten wir nur mit so einem Sozialarbeiter, der quasi der Chef der Gegend war, der hat gesagt, okay, ihr dürft, und dann durften wir. Also es ist schon so, du brauchst schon Vitamin B auf jeden Fall. Musik habe ich auch wahrgenommen, ja, also halt Highlife, Afrobeat, so, also dieses westafrikanische, ziemlich schnelle, positive, warme, viel mit Bläsersounds wird da auch gearbeitet.

Wizkid kenne ich aus Nigeria, Davido. Ja, Wizkid ist auf jeden Fall, also das habe ich gemerkt, dass die Welle nach USA übergeschlagen ist. So Drake hat sich dessen angenommen. Drake ist ja sowieso jemand, der gerne auf neue Trends raufhüpft und die dann zu seinen erklärt. Also, aber das finde ich gut letztendlich, weil, also ich finde gut, dass westafrikanische Musik da auch jetzt mal endlich ein bisschen diesen Spot bekommt, weil der ist schon lange verdient. Die Rhythmen sind sehr komplex, die Musik ist einfach mitreißend, man kann sehr gut dazu tanzen und auch die Flows, die auf den Beats passieren, ist einfach nochmal was anderes so. Also ich denke, es ist eine ganz gute Inspiration. Ich habe mich ehrlich gesagt direkt von der Musik inspirieren lassen und nicht von dem weltweiten Trend.

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1: 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Meine Mutter ist halt in den 70er Jahren innerhalb Nigerias im Bürgerkrieg geflüchtet. Also ist jetzt nicht nach Deutschland geflüchtet oder so, sondern es war halt eine Erfahrung, die sie gemacht hat, von der sie nicht viel erzählt, aber die mich wahrscheinlich ein bisschen sensibilisiert hat. Aber ich denke eigentlich, dass jeder Mensch, der in der heutigen Zeit lebt und ein bisschen Empathie hat, eigentlich schon da auch mitfühlen sollte. Weil welcher Mensch, also man muss ja nur von sich selbst ausgehen, welcher Mensch würde gerne seine Heimat verlassen, um irgendwo hinzugehen, weil er nicht weiß, wie es ist und die Kultur vielleicht nicht kennt, sich adaptieren muss, die Sprache nicht spricht. Dazu noch also Todeskämpfe teilweise, also man weiß nicht, ob man das schafft. Es kann sein, dass man stirbt auf dem Weg dahin, dass man ertrinkt oder erfriert oder was weiß ich alles, Familienmitglieder verliert. Und wenn man dann hierher kommt und einem sozusagen diese Welle entgegenweht von Leuten, die irgendwie der Meinung sind, dass Ausländer oder Asylanten, Migranten nur herkommen, um irgendwie dem Staat auf der Tasche zu liegen. Also es ist völlig ein verqueres Bild und es zeigt eigentlich von der Angst, die bei den Leuten selber in den Köpfen ist. Ich finde es gefährlich. Andererseits bietet es auch Chancen. Also jetzt gerade an dieser Stelle muss man halt kommunizieren und muss mit den Leuten über das Thema diskutieren und einfach die passenden Argumente haben. Also man kann theoretisch mit jedem diskutieren und eigentlich sollte das auch das höhere Ziel des Menschen sein, dass wir eben nicht mehr wie die Tiere über der Stärkere gewinnt, sondern eben uns argumentativ auseinandersetzen können. Und in diesen Zeiten ist es ganz wichtig, dass es jetzt

Ojojo heißt wie schön, Ojojo Uadia, wie schön diese Welt. Also es ist abgeleitet von einem afrikanischen Kinderlied. Der Refrain ist auf Igbo und das habe ich mir von meiner Mutter ins Handy sprechen lassen, weil Chuku Shiraka Uagu, doch wenn Gott seine Hände wegnimmt, geht alles kaputt. Und ja, wir haben das halt dann intoniert. Am Anfang habe ich es eben gemacht, nur aus der Erinnerung heraus, wie meine Mutter mir das vorgesungen hat, habe es halt total falsch betont. Also da ist echt, wenn du die falsche Silbe betonst, dann kann das was ganz anderes bedeuten, als meine Mutter gehört hat, mich halt ausgelacht, Verwandtschaft angerufen, alle haben kollektiv über mich gelacht.

Ja, also Tony Allen war ganz klar so der Dirigent. Er hat gesagt, wie diese Afrobeat-Sache zu laufen hat und die Musiker mussten sich da einfügen. Er hat gesagt, Bassist, du spielst so, bom, bom, bom, dann Gitarrist, du spielst das. Und dann hat er halt den Drum-Groove vorgegeben und dann haben die das eingezockt. Das ist wie eine Art Ritterschlag für uns auch, dass wir da es geschafft haben, mit ihm eine Platte zu machen.

als dann sozusagen die Sachen abgearbeitet waren, also die Nummern, die wir uns vorher rausgesucht hatten, wo wir gesagt hatten, die werden wir jetzt nochmal angehen mit Tony zusammen. Da hatte er immer noch so viel Bock, dass er meinte, ey Jungs, ich will euch noch meine eigene Nummer machen, hier zusätzlich noch, ich feiere euer Movement, ich feiere, was ihr macht, so dass ihr eure Wurzeln nicht vergesst und die hochhaltet sozusagen auch im deutschsprachigen Raum, Musik ist weltweit. Und dann hat er uns halt einen eigenen Beat nochmal gemacht, einen komplett eigenen Groove, den Musikern gesagt, Jungs, spielt das, das und das. Und dann habe ich in ganz kurzer Zeit schnell nochmal zwei Verses und einen Hook draufgelegt und dann haben wir sozusagen unseren eigenen Tony Allen

BSMG steht für Brüder schaffen mehr gemeinsam, Brüder, Schwester mehr Gemeinschaft, Black Superman Gang, Brothers, Sisters Move Globally. Es ist ein Movement, das ist größer als wir. Das ist für alle Leute, die da eine Anlaufstelle haben, kollektiv ein höheres Bewusstsein versuchen zu erreichen, letztendlich über Ungerechtigkeiten in der Welt sprechen, statt sie auszuschweigen. Und letztendlich, wie gesagt, ist kein Album, das irgendjemand ausschließen soll oder keine Bewegung, die irgendjemand ausschließt. Es ist nicht nur für Schwarze oder irgendwie gegen irgendwas, sondern es geht darum, dass wir als kollektive Menschheit einfach ein höheres, neues Level erreichen müssen.

Ganyan Stallion und ich haben einen sehr ähnlichen Musikgeschmack zum einen und er hat auch einen Anspruch an sich selbst und sein Können, musikalisch sich immer weiterzuentwickeln, mit echten Instrumenten zu arbeiten, mit guten Musikern zusammenzuarbeiten und da einfach nicht stillzustehen. Und das hört man, finde ich, in jedem seiner Beats. Also die Bandbreite ist einfach da. Nummern wie Lang lebe Afrika, aber auch dann wie Brillant oder Mamas Küche oder Imani oder auch BSMG. Das sind alles völlig verschiedene Beats, die alle einfach nur den gleichen Anspruch haben. So, das ist vielleicht die rote Linie, die man da finden kann. So wie Musa und ich an unsere Raps den höchsten Anspruch haben, hat Ganyan Stallion seine Beats den höchsten Anspruch und deshalb macht es auch maximalen Spaß, darauf zu rappen.

Musa kenne ich auch schon fast so lange wie Ganyan Stallion. Wir rappen zusammen auf jeden Fall seit, keine Ahnung, Digga, 15 Jahren, 10 Jahren vielleicht. So, ist mittlerweile einfach für mich in dem, was er kann, ein Rapper, der sich von niemand anderem in Deutschland irgendwie verstecken muss, der mit Augenhöhe auf allen Skill-Levels ist und der eine ganz eigene Sprache hat, der ganz anders mit Flows umgehen kann und eine Art und Weise hat, irgendwie seine Aussagen zu tätigen, die natürlich irgendwo conscious oder bewusst ist um die Zusammenhänge, aber auch einfach in ihrer Härte und Unnachgiebigkeit gefeiert werden kann. Das war das Projekt, wofür er einfach geboren wurde. Also muss man einfach ehrlich mal sagen, auch die letzten Jahre schon, lange bevor das Projekt entstanden ist, hat er da schon Strophen gekickt, die auf dieses Projekt gepasst hätten. Ein unfassbar talentierter Rapper für mich. Und wie gesagt, einfach nur stolz, dass wir dieses Projekt jetzt zusammen machen. Mit allen

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1: 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Also Jesse Owens ist wie das ganze Album letztendlich ein Werk der Selbstermächtigung. Wir versuchen uns und andere damit zu ermächtigen, eine Stimme zu geben, Power zu geben. Und Jesse Owens hat in der Hinsicht eine Vorbildfunktion. Das war ein schwarzer Leichtathlet, der 1936 für die USA in Deutschland unter Hitler bei der Olympiade 4 Goldmedaillen gewonnen hat. Das war in doppelter Hinsicht schwierig, weil er natürlich als Schwarzer in den USA zu der Zeit überhaupt nicht gleichwertig behandelt wurde oder als Mensch, als vollwertiger Mensch sozusagen behandelt wurde, und dann natürlich Deutschland, Nazi-Regime, muss man ja auch nichts dazu sagen, so Hitler wollte eine weiße Vorherrschaft untermauern, und mit diesem Gegenwind sozusagen, mit all diesem, was um ihn herum war, hat er trotzdem am Ende 4 Goldmedaillen mit nach Hause gebracht, sich in der Geschichte sozusagen unvergessen gemacht, und das ist einfach ein positiver Song der Selbstermächtigung.

0: habe ja selbst jahrelang im Lager für ein großes Postversandunternehmen gearbeitet und kenne somit aus eigener Erfahrung die Perversion dieses kapitalistischen Systems, in dem man immer weiter Wachstum und Produktion steigern muss. Und der Song ist auf jeden Fall als eine Gesellschaftskritik zu verstehen und eine Fortführung meiner bisherigen Songs Loser und Trippelschicht, die dieses Thema ansprechen und steigern. Zombie-Modus ist sozusagen die finale Steigerung davon und ja, gibt einen düsteren Ausblick in, wohin sich die Gesellschaft damit entwickeln kann.
1: Funktionieren muss funktionieren.

wusste schon sozusagen, was mich erwartet, als ich das Video angeklickt habe. Aber trotzdem ist es was, was ich auf jeden Fall nicht in der Lage bin, unemotional einfach in mir reinzufahren. Also ich konnte mir das Video auch nicht bis zu Ende angucken. Es war eine Mischung aus sehr viel Schmerz und sehr viel Wut. Sehr, sehr, sehr, sehr, sehr viel Wut, die da hochgekommen ist. Über diese Ungerechtigkeit, dass es immer und immer wieder passiert. Wie viele Namen, wie viele Menschen, wie viele Videoaufzeichnungen von diesen Situationen und nichts verändert sich, so nichts. Es ist ein Präsident in den USA, der einfach wegguckt, der das Narrativ noch bedient von den Rechten, und das ist einfach eine katastrophale Situation gerade in den USA.

Natürlich ist die Situation in Deutschland nicht eins zu eins übersetzbar mit der Situation in den USA aufgrund der ganzen Landesentstehungsgeschichte, sage ich mal. Allerdings gibt es natürlich in Deutschland Racial Profiling. Es gibt natürlich Stigmatisierung aufgrund der Hautfarbe. Und also es gibt einfach diese kleinen Mikroaggressionen und sehr viel strukturelle Benachteiligung auch. Als Mensch schwarzer Hautfarbe hat man das Gefühl, auch in Deutschland und in jedem anderen weißen Land auch, nicht auf Augenhöhe behandelt zu werden. Und das ist grundsätzlich ein Problem.

0: Also in Deutschland, glaube ich, liegt es auch an der speziellen Situation mit den Ex-Kolonien sozusagen, dass Deutschland die halt nach dem Ersten Weltkrieg abgeben musste, wenn man so will. Aber trotzdem, also bis heute herrschen in Namibia Apartheid-Strukturen, die halt die Deutschen, die nicht von da kommen, als einzige quasi besser stellen. Und also vor kurzem war ein Bekannter von mir da, der hat halt wirklich, also da sind einfach, da werden sozusagen die Gräber, also um das zu erklären, nochmal kurz, Namibia, eine ex-deutsche Kolonie, und da sind einfach Genozide verübt worden, die auch nicht gesamtgesellschaftlich oder von der Politik unbedingt als Genozide anerkannt, also ja, aber nicht so richtig öffentlich anerkannt werden. Und bis heute sind da, werden die Gräber von den Tätern werden deutsch finanziert sauber gehalten sozusagen und schön im guten Zustand, und teilweise sind von den Menschen, die getötet wurden, in Massen sind die Knochen einfach verstreut in der Gegend, so, da gibt es nicht mal ein Grab und so, und wenn, dann unbekannte Massengräber und so. Und alleine das, also das finde ich, geht halt gar nicht in Deutschland 2020, dass man sowas quasi noch finanziert und da auch nicht irgendwie Aufarbeitung betreibt, so, es geht nicht.
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größte Verantwortung in dieser Situation hat, auf jeden Fall die Regierung zu tragen. So, die ist dafür zuständig, zu sorgen, dass die Menschen einfach sich sicher fühlen. Und der Präsident, wie gesagt, schürt Brandherde. Und ein Präsident, der halt überhaupt keine Empathie empfindet für das Leiden sozusagen eines Volkes, für die Geschichte, für diese afrikanische Völker, die in eine neue Identität gezwungen wurden. Und selbst in dieser neuen Identität werden sie einfach weiterhin als Menschen zweiter Klasse behandelt. Wir brauchen wirklich eine ganzheitliche Gesellschaft, entschlossen. Man kann nicht mehr wegschauen. Es kann nicht mehr sein, dass wir das sozusagen akzeptieren. Die Menschen, die privilegiert sind, akzeptieren, dass andere Menschen zweitrangig behandelt werden.

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